0: Und Carsten Linnemann übernimmt als Gesundheitsminister, seine Vorgängerin Nina Wagen wird als erste Frau Kanzleramtsministerin und Steffen Bilger ist ab sofort Verkehrsminister. Steinmeier sagte:
1: Regierungen neu aufzustellen ist in der Geschichte der Bundesrepublik nicht ungewöhnlich. Im Vordergrund stehen dabei immer die Arbeitsfähigkeit und Handlungskraft der Bundesregierung. Sie zu sichern, ist vorrangige Aufgabe und Verantwortung des Bundeskanzlers.
0: Der hatte sich aber vor allem durch die Entlassung von Bilgers Vorgänger Schnieder ordentlich Kritik eingehandelt. Mit seinen Plänen für die Fußball-WM hat FIFA-Präsident Infantino wohl ein Eigentor geschossen. Die Kritik wird immer lauter, auch in Deutschland. DFB-Präsident Bernd Neuendorf hält nichts davon, Teile der WM an private Investoren zu verkaufen. Das sei ein fatales Zeichen, sagte er dem ZDF. In den Waldbrandgebieten im Süden Europas schauen Einsatzkräfte und Bewohner mit Sorgen auf die nächste Hitzewelle. Auch vielen Touristen machen die Brände natürlich einen Strich durch die Rechnung. Wer seinen Flug nicht antreten will, obwohl er weiter angeboten wird, bleibt meist auf den Kosten sitzen. Die Tour de France könnte in 3 Jahren in Deutschland starten. Die deutsche Bewerbung für den Grand Départ 2029, also den Auftakt der Tour, ist raus. Starten soll die Route in Berlin und dann durch Mitteldeutschland führen. Anlass ist das 40-jährige Jubiläum des Mauerfalls. 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
1: Ich bin Anna Löwer. Jahrzehntelang ist die Autobranche in Deutschland das Zugpferd gewesen. Jetzt stecken VW, Mercedes, BMW und Co. aber in einer waschechten, andauernden Krise. Immer mehr Stellen sollen abgebaut werden. Dazu tragen die Konkurrenz aus Asien oder auch die Zölle aus den USA bei. Eva Siegfried vom Branchenverband VDA sieht die Schuld aber auch in der deutschen Politik der letzten Jahre.
2: Die Entwicklung zur Elektromobilität, die bringt einen Rückgang der Beschäftigung mit sich. Das liegt daran, dass ein E-Auto schlicht weniger Komponenten hat. Wir sehen aber, dass der Rückgang bei der Beschäftigung in Deutschland dramatischer und drastischer ausfällt, als das mit Blick auf diese Entwicklung eigentlich zu erwarten gewesen wäre. Und das liegt eben am Standort und seinen schlechten wirtschaftlichen Rahmenbedingungen.
1: Der Umbruch in der Bundesregierung ist offiziell. Bundespräsident Steinmeier hat 3 neue CDU-Minister ernannt. Gesundheitsminister Linnemann, Kanzleramtsministerin Wagen und Verkehrsminister Bilger haben ihre Ernennungsurkunden bekommen. Vor allem beim Umgang mit Bilgers Vorgänger Schnieder gab es Kritik an Kanzler Merz, auch innerhalb seiner eigenen Partei. Steinmeier sagte zu Schnieders Entlassung:
3: Die Sanierung der Infrastruktur maroder Brücken, Straßen und Autobahnen war und bleibt eine Herkulesaufgabe. Sie, lieber Herr Schnieder, haben diesen Prozess eingeleitet, immer in dem Wissen, dass dies Zeit und Beharrlichkeit braucht.
1: Der Deutsche Städtetag fordert mehr Geld für den Schutz vor Hitze. Hauptgeschäftsführer Schuchert sagte dem Redaktionsnetzwerk Deutschland, Bund und Länder müssten die Kommunen dauerhaft bei Klimaanpassungsmaßnahmen unterstützen. Bundesweit seien dafür Investitionen in Milliardenhöhe nötig. Die Deutsche Bahn hat erstmals seit 7 Jahren wieder Gewinn gemacht. Die Bild-Zeitung berichtet von einem Überschuss in dreistelliger Millionenhöhe im ersten Halbjahr. Außerdem hat die Bahn demnach so viele Fahrgäste befördert wie seit der Corona-Pandemie nicht mehr. Mit seinen Plänen für die Fußball-WM hat FIFA-Präsident Infantino wohl ein Eigentor geschossen. Die Kritik wird immer lauter, auch in Deutschland. DFB-Präsident Bernd Neuendorf hält nichts davon, Teile der WM an private Investoren zu verkaufen. Das sei ein fatales Zeichen, sagte er dem ZDF. 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
1: Ich bin Anna Löwer. Schönen guten Morgen. Die großen Autobauer in Deutschland stecken in der Krise. Nach VW und Porsche hat nun auch BMW einen massiven Stellenabbau angekündigt. Gründe dafür sind hohe Zölle, billige Konkurrenz aus Asien und der späte Umstieg auf E-Autos, so der Branchenverband VDA. Er beklagt aber auch die schlechten Rahmenbedingungen in Deutschland, sagt Sprecherin Eva Siegfried.
2: Die Industrie kämpft mit hohen Energiepreisen und Steuern, hohen Arbeitskosten und viel, viel Bürokratie. Und all das, dieser ganze Mix, der führt dazu, dass sich die Unternehmen aus wirtschaftlichen Gründen leider zunehmend gegen Deutschland als Standort entscheiden müssen, um ihre Unternehmen wettbewerbsfähig zu halten und die übrige Beschäftigung hierzulande halten zu können.
1: Angesichts der neuen Hitzewelle fordert der Deutsche Städtetag mehr Geld für den Schutz vor den Folgen des Klimawandels. Hauptgeschäftsführer Schuchert sagte dem Redaktionsnetzwerk Deutschland, die Städte könnten diese Aufgabe nicht allein stemmen. Bund und Länder müssten Klimaanpassungsmaßnahmen dauerhaft mitfinanzieren. Als Beispiele nannte er mehr Grünflächen und die Entsiegelung von Böden. Bundesweit seien dafür Investitionen in Milliardenhöhe nötig. Die Deutsche Bahn hat erstmals seit 7 Jahren wieder Gewinn gemacht. Die Bild-Zeitung berichtet von einem Überschuss in dreistelliger Millionenhöhe im ersten Halbjahr. Außerdem hat die Bahn demnach so viele Fahrgäste befördert wie seit der Corona-Pandemie nicht mehr. Die Regierung hat sich neu aufgestellt. Bundespräsident Steinmeier hat 3 neue CDU-Minister ernannt. Carsten Linnemann übernimmt als Gesundheitsminister. Seine Vorgängerin Nina Wagen wird als erste Frau Kanzleramtsministerin und Steffen Bilger ist ab sofort Verkehrsminister. Mit seinen Plänen für die Fußball-WM hat FIFA-Präsident Infantino wohl ein Eigentor geschossen. Die Kritik wird immer lauter, auch in Deutschland. DFB-Präsident Bernd Neuendorf hält nichts davon, Teile der WM an private Investoren zu verkaufen. Das sei ein fatales Zeichen, sagte er dem ZDF. 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
1: Ich bin Anna Löwer. Schönen guten Morgen. Jahrzehntelang ist die Autobranche in Deutschland das Zugpferd gewesen. Jetzt stecken VW, Mercedes, BMW und Co. aber in einer waschechten, andauernden Krise. Immer mehr Stellen sollen abgebaut werden. Dazu tragen die Konkurrenz aus Asien oder auch die Zölle aus den USA bei. Eva Siegfried vom Branchenverband VDA sieht die Schuld aber auch in der deutschen Politik der letzten Jahre.
2: Die Entwicklung zur Elektromobilität, die bringt einen Rückgang der Beschäftigung mit sich. Das liegt daran, dass ein E-Auto schlicht weniger Komponenten hat. Wir sehen aber, dass der Rückgang bei der Beschäftigung in Deutschland dramatischer und drastischer ausfällt, als das mit Blick auf diese Entwicklung eigentlich zu erwarten gewesen wäre. Und das liegt eben am Standort und seinen schlechten wirtschaftlichen Rahmenbedingungen.
1: Der Deutsche Städtetag fordert mehr Geld für den Schutz vor Hitze. Hauptgeschäftsführer Schuchert sagte dem Redaktionsnetzwerk Deutschland, Bund und Länder müssten die Kommunen dauerhaft bei Klimaanpassungsmaßnahmen unterstützen. Bundesweit seien dafür Investitionen in Milliardenhöhe nötig. Die Regierung hat sich neu aufgestellt. Bundespräsident Steinmeier hat 3 neue CDU-Minister ernannt. Carsten Linnemann übernimmt als Gesundheitsminister. Seine Vorgängerin Nina Wagen wird als erste Frau Kanzleramtsministerin. Und Steffen Bilger ist ab sofort Verkehrsminister. Steinmeier sagte:
3: Regierungen neu aufzustellen ist in der Geschichte der Bundesrepublik nicht ungewöhnlich. Im Vordergrund stehen dabei immer die Arbeitsfähigkeit und Handlungskraft der Bundesregierung. Sie zu sichern, ist vorrangige Aufgabe und Verantwortung des Bundeskanzlers.
1: Der hatte sich aber vor allem durch die Entlassung von Bilgers Vorgänger Schnieder ordentlich Kritik eingehandelt. Die Deutsche Bahn hat erstmals seit 7 Jahren wieder Gewinn gemacht. Die Bild-Zeitung berichtet von einem Überschuss in dreistelliger Millionenhöhe im ersten Halbjahr. Außerdem hat die Bahn demnach so viele Fahrgäste befördert wie seit der Corona-Pandemie nicht mehr. Mit seinen Plänen für die Fußball-WM hat FIFA-Präsident Infantino wohl ein Eigentor geschossen. Die Kritik wird immer lauter, auch in Deutschland. DFB-Präsident Bernd Neuendorf hält nichts davon, Teile der WM an private Investoren zu verkaufen. Das sei ein fatales Zeichen, sagte er dem ZDF. 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
1: Ich bin Heide Kopf aus Brinkum. Während der letzten heißen Tage hat mich meine Narbe am rechten Fuß mal wieder tüchtig gezwickt und mich an meinen Skiunfall vor vielen Jahren erinnert. Ich war mit einer Gruppe in den Tiroler Alpen unterwegs. Vor dem Bus, der uns wieder ins Hotel bringen sollte, wollte ich die Skier abschnallen und kippte um. Das Knacken des Knochens hörte nicht nur ich, sondern auch die Gruppe, und unser Skilehrer wurde blass und setzte die Rettungskette in Gang. 2 Tage später befand ich mich abends in einem katholischen Krankenhaus und wartete auf die OP am nächsten Morgen. Spät am Abend kam eine Nonne herein. Nach kurzem Smalltalk kam sie zum Grund ihres Besuches. Nach vielsagendem Blick auf das Kruzifix an der gegenüberliegenden Wand fragte sie leise: "Sind Sie bereit?" Ich verstand, was sie meinte, denn bei einer Vollnarkose gibt man sich ja total in die Hand anderer Menschen. "Aber Sie brauchen keine Angst zu haben", fuhr sie fort. "Unsere Ärzte verstehen ihr Handwerk, und was auch immer geschieht, er", und sie wies mit dem Kinn auf das Kruzifix, "er ist immer dabei. Fürchte dich nicht." Es war ein gutes Wort. Ich konnte mich fallen lassen. Ich hoffe für Sie, dass Sie sich heute auch nicht fürchten, was immer auch auf Sie warten mag.
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2: Heute Morgen Sonne pur. In den Mittagsstunden tauchen ein paar Schleierwolken am Himmel über dem Nordwesten auf. Die machen aber erstmal nichts. Aber gegen Abend müssen wir mit Regenschauern und stellenweise auch Gewittern rechnen. Die Tagestoptemperatur liegt heute bei 30 Grad. Und im Moment messen wir 18 Grad in Heidmühle, 19 in Augustfehn und in Geestland, 20 in Jemgum und 22 auf Borkum. Der Nordseewelle 3-Tage-Trend. Morgen erst bewölkt, am Nachmittag etwas Regen, aber gegen Abend wird es sonnig bei maximal 21 Grad. Samstag wieder viel Sonnenschein bei bis zu 23 Grad und Sonntag wechseln sich Sonne und Wolken ab bei höchstens 24 Grad. Das nächste Niedrigwasser vor Borkum haben wir um 20 vor 7.
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3: Ich bin Holger Dilk. Schönen guten Morgen. Die erneute Hitzewelle setzt vielen Städten zu. Der Deutsche Städtetag fordert deshalb deutlich mehr Unterstützung von Bund und Ländern. Mehr von Anna Löwer.
4: Genau, und zwar in Milliardenhöhe. Der Hauptgeschäftsführer des Städtetags, Schuchert, sagte dem Redaktionsnetzwerk Deutschland, bundesweit benötigen die Kommunen Investitionen für den Hitzeschutz. Mit den bisherigen Finanzierungsmodellen sei es nicht machbar, sich besser auf extreme Hitze einzustellen. Er fordert deshalb eine dauerhafte Beteiligung von Bund und Ländern, etwa für mehr Grünflächen oder die Entsiegelung von Böden.
3: Bis heute haben die natürlichen Ressourcen der Erde für ein Jahr gereicht. Ab sofort lebt die Welt auf Pump. Am sogenannten Earth Overshoot Day warnen Umweltorganisationen vor einem zu sorglosen Umgang mit der Natur. Unter anderem fordern Umweltschützer eine Abkehr von fossilen Brennstoffen und mehr Recycling. In weiteren Kreisen und Kommunen sind gestern AfD-Politiker von der Kommunalwahl in Niedersachsen ausgeschlossen worden. Im Landkreis Lüneburg darf der Vizechef der Partei Bothe nicht für den Posten des Landrats antreten. Er will gegen die Entscheidung vorgehen. Zugelassen wurden AfD-Kandidaten unter anderem in Bersenbrück, Fürstenau und Nörden-Hardenberg. Auch in Deutschland kommen die umstrittenen Pläne der FIFA für die WM nicht gut an. DFB-Präsident Bernd Neuendorf sagte dem ZDF, es sei ein fatales Zeichen, die Fußball-Weltmeisterschaft für Investoren zu öffnen und weiter.
5: Ich bin Mitglied auch im höchsten Gremium der FIFA und dann erwartet man schon, dass man über so einen Prozess auch vorab informiert wird. Das ist so umfassend, darüber muss ja innerhalb der FIFA über Monate, wenn nicht sogar über ein Jahr oder noch länger gesprochen worden sein. Wir waren sehr überrascht und auch verärgert, dass wir sowas aus der Presse, aus der Zeitung erfahren müssen. Das ist, glaube ich, kein Umgang.
3: Die UEFA denkt offenbar bereits über einen WM-Boykott für europäische Teams nach. 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
2: Besser ankommen mit dem besten Verkehrsservice um 6:03. Vorsicht bitte auf der A31 leer Richtung Emden. Zwischen Feenhusen und Nermoor liegen Gegenstände auf der Fahrbahn.
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2: Blitzer stehen auf der B437 in Schweiburg, in Emden in der Opuser Straße beim Heimatverein. 50 ist hier erlaubt. In Friedrichsfehn in der Dorfstraße, in Loppersum in der Ortsdurchfahrt, beidseitig. Und im Westerende im Heuweg. Habt ihr sonst noch was gesehen? Stausblitzer oder Störungen? Dann sagt gerne Bescheid, ruft durch oder schickt eine WhatsApp an die 04931 97 3000.
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2: Die nächste Fähre von Norddeich nach Norderney fährt um 7 Uhr. Gute Fahrt euch.
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2: Ich wünsche euch einen wunderschönen guten Morgen. Ja, gestern war es schon heiß. Diese Nacht hat sich quasi gar nicht abgekühlt. Und heute wird es wieder so richtig heiß. Ab morgen ist diese kleine kurze Hitzewelle dann wieder vorbei. Aber heute müssen wir nochmal überstehen. Also packt euch ordentlich Wasser ein in den Rucksack für die Arbeit. Und auch am besten die Sonnencreme, wenn ihr Mittagspause draußen vielleicht macht. Ne? Die schadet nicht, weil heute knallt die Sonne auch nochmal ordentlich. Guten Morgen und Happy Donnerstag.

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Es ist 6.11 Uhr. Gerade gehört in der Nordseewelle Morning Show Sia mit Cheap Thrills. Ich bin Lisa, guten Morgen. Ja, gestern und heute richtig heiß bei uns im Nordwesten. Ja, und rund um den Sommer gibt es einige Rekorde, die einfach kaum zu glauben sind. Der Rekord für die höchste jemals gemessene Temperatur auf der Erde wurde im Death Valley in Kalifornien aufgestellt. 56,7 Grad wurden von da gemessen. Das ist super, super heiß. Die längste Hitzewelle der Welt gab es in der Stadt Marble Bar in Australien. Da lagen die Temperaturen ganze 160 Tage am Stück auf über 37,7 Grad Celsius. Wow. Den größten Eisbecher der Welt gab es in Kanada. Der hat sogar mehrere Tonnen gewogen. Können wir uns gar nicht richtig vorstellen. Aber auf jeden Fall ist das eine riesige Portion Sommer zum Löffeln. Solche Rekorde zeigen, der Sommer kann nicht nur schön warm, sondern auch extrem sein. Also genug trinken, einen schattigen Platz heute suchen und die Sonne gut eingecremt genießen im Norden.

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So können wir doch perfekt in diesen Donnerstag starten. Aqua mit Barbie Girl hier in der Nordseewelle Morning Show. Ich wünsche euch einen wunderschönen guten Morgen. Heute wird es nochmal richtig heiß bei uns im Nordwesten. Über 30 Grad und Sonnenschein sind angesagt. Geblitzt wird heute Morgen unter anderem in Emden in der Opuser Straße beim Heimatverein. Hier gilt 50. Und wenn ihr noch was gesehen habt auf den Straßen im Nordwesten, dann meldet es gerne an die Nordseewelle Hotline 04931 97 3000. Los hängt jetzt für euch.

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10: Heute Morgen noch Sonne pur. In den Mittagsstunden tauchen Schleierwolken am Himmel auf. Die machen aber erstmal nichts. Aber gegen Abend müssen wir mit Regenschauern und stellenweise auch Gewittern rechnen. Die Tagestopptemperatur liegt heute bei 30 Grad. Und im Moment kommen wir noch auf 18 Grad in Heidmühle, 19 in August. Feen und in Geestland und 20 Grad in Jemgum, 22 schon auf Borkum. Der Nordseewelle 3-Tage-Trend, morgen erst bewölkt, am Nachmittag ist Regen möglich, aber gegen Abend wird es sonnig bei maximal 21 Grad. Samstag wieder viel Sonnenschein und bis 23 Grad und Sonntag wechseln sich Sonne und Wolken ab bei höchstens 24 Grad. Und das nächste Niedrigwasser vor Jüst haben wir um 7 Uhr.
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11: Ich bin Holger Dilk. Schönen guten Morgen. In weiteren Kreisen und Kommunen sind gestern AfD-Politiker von der Kommunalwahl in Niedersachsen ausgeschlossen worden. Im Landkreis Lüneburg darf der Vizechef der Partei Bothe nicht für den Posten des Landrats antreten. Er will gegen die Entscheidung vorgehen. Zugelassen wurden AfD-Kandidaten unter anderem in Bersenbrück, Fürstenau und Nörden-Hardenberg. Die Deutsche Bahn hat erstmals seit 7 Jahren wieder Gewinn gemacht. Mehrere Medien berichten von einem Überschuss in dreistelliger Millionenhöhe im ersten Halbjahr. Außerdem hat die Bahn demnach so viele Fahrgäste befördert wie seit der Corona-Pandemie nicht mehr. Bis heute sind für dieses Jahr wieder mehr Ressourcen verbraucht worden, als die Erde in 12 Monaten erneuern kann. Darauf wollen Umweltorganisationen zum weltweiten Erdüberlastungstag aufmerksam machen. Dem WWF zufolge würden aktuell nicht einmal 1,5 Erden reichen, um den Bedarf nachhaltig zu decken. Mit den Plänen für die Fußball-WM hat FIFA-Präsident Infantino wohl ein Eigentor geschossen. Die Kritik wird immer lauter, auch in Deutschland. DFB-Präsident Bernd Neuendorf hält nichts davon, Teile der WM an private Investoren zu verkaufen. Das sei ein fatales Zeichen, sagte er dem ZDF. 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
10: Besser ankommen mit dem besten Verkehrsservice um 6.32 Uhr. Vorsicht bitte auf der A29 Oldenburg Richtung Alhorner Heide. Zwischen Sandkrug und der Raststätte Huntetal West liegen Gegenstände auf der Fahrbahn.
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10: Blitzer stehen auf der B437 in Schweiburg. In Emden in der Opuser Straße beim Heimatverein 50. In Friedrichswehen in der Dorfstraße. In Loppersum in der Ortsdurchfahrt. Und im Westerende im Heuweg. Habt ihr sonst noch was gesehen, Stausblitzer oder Störungen? Dann sagt gerne Bescheid und ruft an oder schickt eine WhatsApp-Nachricht an die 04931 97 3000.
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10: Die nächste Fähre von Emden nach Borkum fährt um 8 Uhr. Gute Überfahrt.
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10: Ich wünsche euch einen wunderschönen guten Morgen. Nach zwei Songs habe ich die gute Nachricht des Tages für euch. Und da geht es um den Verein Straßenanker. Die setzen sich nämlich für Obdachlose, Bedürftige und Menschen mit Altersarmut ein. Und da gibt es jetzt nämlich einen neuen Standort. Und darüber erfahrt ihr mehr nach Lady Gaga mit Paparazzi. Und das ist Miley Cyrus für euch mit End of the World. Guten Morgen.

spendet, seid ihr Helden, denn Spenden können so viel ausmachen. In Lea gibt es jetzt dank Spenden einen weiteren Zufluchtsort für Bedürftige. Hier ist die Nordseewelle Morning Show mit Lisa und mit der guten Nachricht des Tages. Der Verein Straßenanker in Lea konnte mit Hilfe von Spenden einen neuen Standort im Hohe Ellernweg beziehen. Da haben sie ordentlich in eine gute Ausstattung investiert und bald gibt es da auch noch einen Tag der offenen Tür, da kann man sich das anschauen und dann wird sich auch erst so richtig herausstellen, wofür die neuen Räumlichkeiten dann genau genutzt werden. Essen und Hygieneartikel werden dann jetzt weiterhin am Liesel-Außenplatz ausgegeben und der Verein Straßenanker, der setzt sich für Obdachlose, Bedürftige und Menschen mit Altersarmut ein, aber auch für Alleinerziehende und Menschen mit psychischen Problemen macht er sich stark, also es ist wirklich ein ganz, ganz wichtiger Verein und dann jetzt auch noch mit einem weiteren Standort. Ich bin richtig gespannt, was daraus dann noch alles gemacht wird und das finde ich einfach mega und dank Spenden war das alles möglich, ne? Einfach echt eine gute Nachricht heute.

Please don't go um 6.48 Uhr in der Nordseewelle Morning Show. Guten Morgen, ihr Lieben. Schön, dass ihr am Start seid. Heute wird es nochmal heiß bei uns im Nordwesten. Bis zu 30 Grad sind angesagt und dazu auch wieder Sonnenschein. Also trinkt heute auf jeden Fall genug und auch eincremen bei der Sonne ist wichtig. Ich habe noch eine Meldung von den Straßen für euch. Bitte fahrt vorsichtig auf der A29 Oldenburg Richtung Ahlhorner Heide. Zwischen Sandkrug und der Raststätte Untertal West liegen Gegenstände auf der Fahrbahn. Passt hier gut auf. Und wenn ihr noch was gesehen habt, dann meldet es gern an die Nordseewelle Hotline. 04931 97 3000. Ruft eben durch oder schickt eine WhatsApp-Nachricht direkt zu mir ins Studio. Hier in der Nordseewelle Playlist habe ich jetzt für euch Bibi Rexha mit New Religion. Das ist ihre Neuauflage von Faithless Insomnia. Happy Donnerstag!

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11: Heute Morgen Sonne pur. In den Mittagsstunden tauchen ein paar Schleierwolken am Himmel über dem Nordwesten auf. Die machen erstmal nichts, aber gegen Abend müssen wir mit Regenschauern und stellenweise auch Gewittern rechnen. Die Tagestoptemperatur liegt heute bei 30 Grad und aktuell messen wir 19 Grad in Oldenburg-Twelbeke und auch in Bremen-Lehe. 20 Grad in Altjürden, 21 Grad im Bingum und 23 Grad auf Jüst. Der Nordseewelle 3-Tage-Trend, ja, die kleine kurze Hitzewelle gestern und heute ist dann morgen auch schon wieder over. Morgen dann bewölkt, am Nachmittag ist auch etwas Regen möglich, aber gegen Abend wird es sonnig bei maximal 21 Grad. Samstag wieder viel Sonnenschein und bis zu 23 Grad und Sonntag wechseln sich Sonne und Wolken ab bei höchstens 24 Grad. Das klingt doch sehr angenehm. Und das nächste Niedrigwasser vor Baltrum haben wir gleich um 7.22 Uhr.
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12: Ich bin Holger Dilk. Schönen guten Morgen. Die erneute Hitzewelle setzt vielen Städten zu. Der Deutsche Städtetag fordert deshalb deutlich mehr Unterstützung von Bund und Ländern. Mehr von Anna Löwer.
13: Genau, und zwar in Milliardenhöhe. Der Hauptgeschäftsführer des Städtetags, Schuchert, sagte dem Redaktionsnetzwerk Deutschland, bundesweit benötigen die Kommunen Investitionen für den Hitzeschutz. Mit den bisherigen Finanzierungsmodellen sei es nicht machbar, sich besser auf extreme Hitze einzustellen. Er fordert deshalb eine dauerhafte Beteiligung von Bund und Ländern, etwa für mehr Grünflächen oder die Entsiegelung von Böden.
12: Die Deutsche Bahn hat erstmals seit 7 Jahren wieder Gewinn gemacht. Mehrere Medien berichten von einem Überschuss in dreistelliger Millionenhöhe im ersten Halbjahr. Außerdem hat die Bahn demnach so viele Fahrgäste befördert wie seit der Corona-Pandemie nicht mehr. Eine Brücke rollt durch Hamburg. Der 3.700 Tonnen schwere Stahlkoloss wird auf Rädern mitten durch die Innenstadt transportiert, um dann eingebaut zu werden. Und das ist echte Millimeterarbeit. An der engsten Stelle bleiben nur 40 cm Platz zu den Häusern an der Straße. Am Strand von Norderney ist bei Kabelarbeiten ein historisches Schiffswrack entdeckt worden. Nach einer ersten Untersuchung handelt es sich um ein etwa 300 Jahre altes Holzschiff aus den Niederlanden. Ein Teil des Wracks wurde zu weiteren Untersuchungen geborgen. Die Überreste sollen im Boden bleiben. Mit seinen Plänen für die Fußball-WM hat FIFA-Präsident Infantino wohl ein Eigentor geschossen. Die Kritik wird immer lauter, auch in Deutschland. DFB-Präsident Bernd Neuendorf hält nichts davon, Teile der WM an private Investoren zu verkaufen. Dem ZDF sagte er,
8: der Fußball lebt von der Akzeptanz der Gesellschaft und wir dürfen ihn nicht zum Spielball von Investoren machen. Das ist, glaube ich, ganz wichtig. Hier sind wir auf dem besten Wege, diese Akzeptanz ja so zunichte zu machen und das halte ich für überaus problematisch und auch nicht zustimmungsfähig.
12: Der Europäische Fußballverband UEFA hatte zuvor gedroht, europäische Teams nicht mehr an der WM teilnehmen zu lassen. 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
11: Besser ankommen mit dem besten Verkehrsservice um 7:01. Vorsicht bitte weiterhin auf der A29 Oldenburg Richtung Ahlhorner Heide. Zwischen Sandkrug und der Raststätte Huntetal West liegen immer noch Gegenstände auf der Fahrbahn.
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11: Blitzer stehen auf der B437 in Schweiburg, in Emden in der Opuser Straße beim Heimatverein, in Friedrichsfehn in der Dorfstraße, in Loppersum in der Ortsdurchfahrt und im Westerende im Heuweg. Stausblitzerstörungen könnt ihr jederzeit an die Nordseewelle Hotline melden. Ruft durch oder schickt eine WhatsApp-Nachricht. Geht alles an die 04931 973000.
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11: Die nächste Fähre von Bensersiel nach Langeoog fährt 9:30. Kommt gut über, ihr Lieben.
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11: Am Tag der Freundschaft. Und Freundschaften sind ja so wichtig, da kommt kaum was ran. Also wir alle brauchen Freunde in unserem Leben. Und deshalb ist heute der Tag gekommen, um mal Danke zu sagen. Und das könnt ihr übers Radio machen. Schickt mir eine Sprachnachricht mit euren Grüßen an eure Freunde. Und die läuft dann heute Morgen in der Morning Show. Geht per WhatsApp an die 04931 973000. Ihr könnt die Sprachnachricht aber auch per Instagram schicken, wenn euch das lieber ist. Jetzt hört ihr erstmal Katy Perry mit Hot and Cold und Taylor Swift mit The Fate of Ophelia.

0: Katy Perry mit Hot and Cold um 10 nach 7 in der Nordseewelle Morning Show. Ich bin Lisa, wünsche euch einen wunderschönen guten Morgen am Internationalen Tag der Freundschaft. Wenn ihr so richtig gute Freunde habt, dann habt ihr im Leben alles, was ihr braucht. Und Freunden sollten wir zwischendurch auch mal ein paar liebe Worte sagen. Deshalb habt ihr heute Morgen bei mir in der Morning Show die Chance, eure Friends übers Radio zu grüßen. Nordseewelle-Hörerin Nie aus Norden macht den Anfang.
1: Zum Tag der Freundschaft grüße ich als erstes Lisa und Fabi, seit 10 Jahren stark dabei und auch noch weitere Jahre. Grüße gehen auch raus an Lisa, Marie, Christina und Janik, Tamen. Ihr seid die Besten. Und zu guter Letzt, Shoutout an meine Breyers. Ich liebe alle meine Freunde und ohne euch wäre mein Leben doof.
0: Ja, hoffentlich haben alle deine Freunde zugehört. Nordseewelle-Hörerin Astrid aus Aurich hat auch ein paar liebe Worte für ihre Freunde.
2: Hallo, Astrid aus Aurich. Ich möchte alle meine Freunde und Bekannte grüßen. Und ganz besonders Marion, ich freue mich schon auf unser nächstes Treffen. Es ist immer schön mit dir und ich bin froh, dich in meinem Leben zu haben. Dicken Drücker.
0: Sehr sweet. Wenn ihr eure Friends heute zum Tag der Freundschaft übers Radio grüßen möchtet, schickt mir eine WhatsApp-Sprachnachricht an die 04931 97 3000. Und an dieser Stelle gehen meine Grüße raus an meine Freundinnen Sina und Gianni.

Christina Aguilera, What a Girl Wants, um 7.17 Uhr in der Nordseewelle Morning Show. Ich wünsche euch einen wunderschönen guten Morgen. Heute am nochmal heißen Donnerstag, bis 30 Grad bekommen wir wieder. Aber morgen ist die Hitzewelle dann schon wieder vorbei. Also am besten genießt ihr das Wetter heute nochmal. Geblitzt wird unter anderem in Emden in der Opuser Straße beim Heimatverein. Hier solltet ihr nicht schneller als 50 fahren. Und wenn ihr noch was gesehen habt auf den Straßen im Nordwesten, dann sagt gerne Bescheid. 04931 97 3000. Das ist unsere Nordseewelle Hotline. Und das ist jetzt Moskena für euch mit Rhythm Unknown.

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11: Heute Morgen Sonne pur. In den Mittagsstunden tauchen ein paar Schleierwolken am Himmel über dem Nordwesten auf. Die machen aber erstmal nichts. Aber gegen Abend müssen wir mit Regenschauern und stellenweise auch Gewittern rechnen. Die Tagestoptemperatur liegt heute bei 30 Grad. Und im Moment kommen wir auf 21 Grad im Bockhorn, in Mordorf, in Hude und in Hamburg-Altona und 23 Grad messen wir auf Norderney. Der Nordseewelle 3-Tage-Trend. Morgen erst bewölkt, am Nachmittag ist etwas Regen möglich, aber gegen Abend wird es sonnig bei maximal 21 Grad. Samstag wieder viel Sonnenschein und bis zu 23 Grad und Sonntag wechseln sich Sonne und Wolken ab bei bis zu 24 Grad. Und das nächste Niedrigwasser von Neuherrlinger Siel haben wir um 7.36 Uhr.
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12: Ich bin Imme Kasten. Schönen guten Morgen. In Wilhelmshaven müssen Anwohner im Norden der Stadt Mitte August möglicherweise vorübergehend raus aus ihren Wohnungen. An zwei Stellen könnten Bombenblindgänge aus dem Zweiten Weltkrieg liegen, berichtet die NWZ. Betroffen sind rund 280 Haushalte. Die Untersuchungen sind nach derzeitiger Planung zwischen dem 17. August und Ende August vorgesehen. In Ostfriesland werden die Bustickets teurer. So erhöht der Verkehrsverbund Ems-Jade die Preise ab dem 1. August um durchschnittlich 3%. Begründet wird das unter anderem mit den gestiegenen Spritpreisen. Auf der Verbindung Aurich-Emden macht das ein Plus von 20 Cent für eine Einzelkarte. Betroffen von der Preiserhöhung sind auch die Kreise Aurich, Leer, Friesland und Wittmund sowie die Städte Wilhelmshaven und Emden. In Aurich ist ein Hofladen bestohlen worden. Zwei Unbekannte brachen in der Nacht zu gestern eine Geldkassette in einem Selbstbedienungsladen auf und nahmen das Geld mit. Die Täter waren dunkel gekleidet und offenbar mit Fahrrädern unterwegs. Die Polizei sucht Zeugen. Autofahrer auf der A2 bei Hannover müssen sich auf Sperrungen einstellen. Die Strecke Richtung Berlin wird an zwei Wochenenden komplett dicht gemacht. Los geht's zunächst morgen Abend um 19 Uhr bis voraussichtlich Montag früh und dann noch einmal vom 7. bis zum 10. August. Die beiden 58-Stunden-Baustellen sollen die Fahrbahn schneller erneuern und längere Sperrungen vermeiden. 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
11: Besser ankommen mit dem besten Verkehrsservice um 7.32 Uhr jetzt genau. A1 Osnabrück Richtung Bremen. Zwischen Brinkum und Hemelingen gerade 4 Kilometer Stop and Go. 5 Minuten müsst ihr auf jeden Fall mehr einplanen.
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11: Blitzer stehen auf der B437 in Schweiburg. In Emden in der Opuser Straße. In Friedrichsfehn in der Dorfstraße. In Loppersum in der Ortsdurchfahrt. Beidseitig wird hier geblitzt. Und dann steht noch einer am Westerende im Heuweg. Habt ihr auch noch was gesehen auf den Straßen im Nordwesten? Dann sagt gerne Bescheid. Unsere Nordseewelle-Hotline ist die 04931 973000. Die könnt ihr anrufen oder eine WhatsApp-Nachricht direkt zu mir ins Studio schicken.
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11: Die nächste Fähre von Wangerooge nach Halesiel fährt um 9 Uhr. Gute Fahrt euch.
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11: Morgen bald ist die Emdener Beat Night und ihr kennt die Emder Beat Night schon von der Eiszeit und jetzt kommt die nämlich auch nochmal zu uns in den Nordwesten ins Freibad, jetzt in der Sommer-Edition und das hört ihr nach Alice Merton mit No Roots und hört zum Purple Disco Machine habe ich jetzt für euch in der Nordseewelle Playlist mit Wonderful Life 25. Guten Morgen und Happy Donnerstag.

0: Wenn ihr am letzten Ferienwochenende noch was Cooles unternehmen wollt, habe ich jetzt genau das Richtige für euch. Die Freibad Beat Night in Emden. Hier ist die Nordseewelle Morning Show mit Lisa und da kommen alle Wasserratten und Partymäuse auf ihre Kosten. Das Freibad Borsum verwandelt sich in eine große Party-Area und DJ Stevie ist für uns am Start. Den kennt ihr zum Beispiel von der Emder Eiszeit.
1: Also bei der Freibad Beat Night geht es quasi darum, dass wir das Ganze, was wir sonst bei der Eiszeit machen, im Sommer machen und dann schön mit Freibad, guter Laune, guter Musik und gutem Wetter und das kriegen wir dann eigentlich immer ganz gut hin, dass wir dann eine schöne Party da machen.
0: Und die passende Musik kommt von dir?
1: Musikmäßig ist alles dabei, von guter Laune Musik, von bisschen Charts, bisschen 2000er, 2010er, 2020er. Also eigentlich so das gute Gesamtpaket.
0: Also tragt euch den 7.8. im Kalender ein und seid dabei, wenn die Freibad Beat Night steigt.

Guten Morgen und Happy Donnerstag. Ihr startet rein mit der Nordsee-Welle Morning Show. Und bestem Wetter. Heute wird es nochmal sonnig und bis 30 Grad. Morgen ist diese kleine kurze Hitzewelle dann aber auch schon wieder vorbei. Geblitzt wird unter anderem in Loppersum in der Ortsdurchfahrt beidseitig. Und wenn ihr noch was gesehen habt, dann sagt gerne Bescheid. Unsere Nordsee-Welle-Hotline ist die 04931 97 3000. Und das ist Miles Smith für euch mit Stargazing.

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11: Heute Morgen Sonne pur. In den Mittagsstunden tauchen ein paar Schleierwolken am Himmel auf. Die machen aber erstmal nichts. Nur gegen Abend müssen wir mit Regenschauern und stellenweise auch Gewittern rechnen. Heute nochmal heiß. Die Tagestoptemperatur liegt bei 30 Grad. Im Moment 22 Grad in Oldenburg-Eversen und im Fischerhuder. 23 Grad in der Krummhörn und in Dangast. 24 Grad auf Baltrum. Morgen erst bewölkt, am Nachmittag etwas Regen und gegen Abend wieder sonnig bei maximal 21 Grad. Samstag viel Sonnenschein und bis 23 Grad und Sonntag Sonne und Wolken im Mix bei bis zu 24 Grad. Und das nächste Niedrigwasser vor Wilhelmshaven haben wir um 8.21 Uhr.
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12: Ich bin Holger Dilk. Schönen guten Morgen. Mehr Fahrgäste und zum ersten Mal seit Jahren wieder gewinnen. So fällt die Bilanz der Deutschen Bahn fürs erste Halbjahr aus, berichten mehrere Medien. Offiziell werden die Zahlen heute vorgestellt. Jana Klonikowski.
13: Laut den Berichten liegt der Gewinn im dreistelligen Millionenbereich. Zum Vergleich, letztes Jahr gab es im gleichen Zeitraum ein Minus von rund 760 Millionen Euro. Außerdem sind so viele Fahrgäste mit der Bahn unterwegs gewesen wie seit Corona nicht mehr. Das liegt wohl vor allem an den hohen Spritpreisen. Viele lassen ihr Auto stehen und nehmen die Bahn. Die bleibt allerdings weiter oft unpünktlich. Im Juni sind, auch hitzebedingt, nur gut die Hälfte der Fernverkehrszüge pünktlich gewesen.
12: Der Deutsche Städtetag fordert mehr Geld für den Schutz vor Hitze. Hauptgeschäftsführer Schuchert sagte dem Redaktionsnetzwerk Deutschland, Bund und Länder müssten die Kommunen dauerhaft bei Klimaanpassungsmaßnahmen unterstützen. Bundesweit seien dafür Investitionen in Milliardenhöhe nötig. Wasserdampf hat in einem Mehrfamilienhaus in Aurich für einen aufwendigen Feuerwehreinsatz gesorgt. In einer unbewohnten Dachgeschosswohnung war heißes Wasser ausgelaufen. Der Dampf löste einen Brandmelder aus. Das Wasser lief auch bereits in darunterliegende Wohnungen und ins Treppenhaus. Das Gebäude wurde stromlos geschaltet und der Haupthahn zugedreht. Außerdem wurde mit einem Nasssauger ein Großteil des Wassers dann eingesammelt. Auch in Deutschland kommen die umstrittenen Pläne der FIFA für die WM nicht gut an. DFB-Präsident Bernd Neuendorf sagte dem ZDF, es sei ein fatales Zeichen, die Fußball-Weltmeisterschaft für Investoren zu öffnen und weiter.
14: Ich bin Mitglied auch im höchsten Gremium der FIFA und dann erwartet man schon, dass man über so einen Prozess auch vorab informiert wird. Das ist so umfassend, darüber muss ja innerhalb der FIFA über Monate, wenn nicht sogar über ein Jahr oder noch länger gesprochen worden sein. Wir waren sehr überrascht und auch verärgert, dass wir sowas aus der Presse, aus der Zeitung erfahren müssen. Das ist, glaube ich, kein Umgang.
12: Die UEFA denkt offenbar bereits über einen WM-Boykott für europäische Teams nach. 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
11: Besser ankommen mit dem besten Verkehrsservice um 8:03. A1 Osnabrück Richtung Bremen zwischen Brinkum und Hemelingen. 4 Kilometer Stop and Go vor der Baustelle. Ihr müsst hier ein bisschen mehr Zeit einplanen.
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11: Blitzer stehen auf der B437 in Schweiburg, in Emden in der Opuser Straße, in Friedrichswehen in der Dorfstraße, in Loppersum in der Ortsdurchfahrt und im Westerende im Heuweg. Stausblitzerstörungen könnt ihr gerne in die Nordseewelle Hotline melden. 04931 97 3000.
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11: Die nächste Fähre von Baltrum nach Nesmasil fährt 8:45. Gute Überfahrt.
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11: Guten Morgen und Happy Donnerstag. Und heute ist auch der internationale Tag der Freundschaft. Ein ganz wichtiger Tag, der uns daran erinnert, unseren Freunden mal Danke zu sagen. Und das könnt ihr heute übers Radio machen. Schickt mir eure Sprachnachrichten per WhatsApp an die 04931 97 3000. Grüßt darin eure Freunde und das wird dann hier in der Morning Show gesendet. Ihr könnt heute eure Freunde übers Radio grüßen. Nach Lena mit Satellite und Robin Schulz und Rita Ora jetzt für euch.

0: starten morgen am Internationalen Tag der Freundschaft. Den nehmen wir uns heute zum Anlass, um unseren Friends Danke zu sagen. Nordseewelle-Hörer Helge aus Wildeshausen hat viele liebe Worte gefunden.
1: Ich habe wirklich ganz, ganz tolle Freunde und Freundschaften, die schon weit über 40 Jahre bestehen. Und heute ist es, glaube ich, mal Zeit, Danke zu sagen. Danke bei Tim, Jupp, Erik, Wolli, Sven, Bernd, Malte, Gordon, Gurke, Hardy, Sascha, aber auch meinem Vater, der zum tollen Freund geworden ist, und ja, meine Kinder, meine Tochter Stine und auch mein Sohn Finn zählen für mich dazu. Euch einen schönen Tag. Ciao, ciao.
0: Jo, wie toll, dass du auch deine Kids dazu zählst. Das finde ich super, super schön. Auch Nordseewelle-Hörerin Jasmin möchte heute ihre Freunde grüßen. Moin.
2: Hi, liebes Radio Nordseewelle-Team. Ich würde einmal liebend gerne Yannick und Daniela aus Westerholt grüßen und Lisa und Daniel aus Wiesens.
0: Und wenn ihr auch ein paar liebe Worte über das Radio an eure Freunde richten möchtet, dann macht das gerne. Schickt mir eine WhatsApp-Sprachnachricht an die 04931 97 3000. Es ist jetzt 10 nach 8. Mein Name ist Lisa. Guten Morgen. Hier in der Nordseewelle Morning Show geht's jetzt weiter mit Shibuzi, Born to Die.

Whitney Houston, I Wanna Dance With Somebody um 8.17 Uhr in der Nordsee Welle Morning Show. Guten Morgen zusammen. Heute wird's nochmal heiß. Bis zu 30 Grad sind drin bei uns im Nordwesten. Dazu auch sonnig, also cremt euch ein und am besten nehmt ihr auch ganz, ganz viel Wasser zu trinken mit. Denn bei der Hitze ist das wirklich überlebenswichtig. Aber morgen ist die kleine kurze Hitzewelle dann auch schon wieder vorbei. Morgen dann wieder angenehm mit etwas über 20 Grad. Und geblitzt wird heute Morgen unter anderem in Loppersum in der Ortsdurchfahrt. Hier wird beidseitig geblitzt. Und wenn ihr sonst noch was gesehen habt, dann könnt ihr das jederzeit sehr gerne an die Nordsee-Welle-Hotline melden. 04931 97 3000. Ihr könnt ganz einfach anrufen oder eine Sprach- oder Textnachricht per WhatsApp zu mir ins Studio schicken. Und ich habe für euch jetzt in der Nordsee-Welle-Playlist Kato und John mit Turn the Lights Off.

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9: Heute Morgen Sonne pur. In den Mittagsstunden tauchen ein paar Schleierwolken am Himmel über dem Nordwesten auf. Die machen erstmal nichts, aber gegen Abend müssen wir mit Regenschauern und stellenweise auch Gewittern rechnen. Die Tagestoptemperatur liegt heute bei 30 Grad und aktuell messen wir auch schon 24 Grad in Holzland. In Tange und in Bremen-Neustadt, 25 Grad im Pferderwader-Groden und auf Langeoog. Der Nordseewelle 3-Tage-Trend, morgen erst bewölkt, am Nachmittag ist etwas Regen möglich, aber gegen Abend wird es sonnig bei maximal 21 Grad. Samstag wieder viel Sonnenschein und bis zu 23 Grad und Sonntag wechseln sich Sonne und Wolken ab bei bis zu 24 Grad. Und das nächste Hochwasser vor Bensersiel haben wir um 2:05 heute Mittag.
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10: Ich bin Imme Kasten. Schönen guten Morgen. Mehr Geld für die Jugendhilfe in Oldenburg. Die Stadt erhöht die Zuschüsse für Jugendverbände und Vereine. Unter anderem werden Freizeiten und die Ausbildung von Jugendleitern stärker gefördert. Außerdem sollen Anträge künftig auch digital gestellt werden können. Bremen hat mehr Frauen in Führungspositionen in öffentlichen Unternehmen. Laut einer aktuellen Studie liegt der Frauenanteil in den Top-Etagen inzwischen bei 31,5%. Damit gehört Bremen bundesweit zur Spitze. Auch bei neuen Besetzungen wurden zuletzt mehr Frauen berücksichtigt, heißt es. Die Sanierung der Ortsumfahrung Beverstedt auf der B71 beginnt später als geplant. Statt kommenden Montag starten die Arbeiten jetzt erst am 10. August. Grund sind Verzögerungen bei einer anderen Baustelle auf der Umleitungsstrecke. Die Sanierung soll bis Anfang Dezember dauern. Während der Arbeiten wird die B71 abschnittsweise vollgesperrt. Umleitungen sind dann ausgestellt. Niedersachsen erhöht die Förderung für bedrohte Nutztierrassen. Züchter können künftig für Tiere seltener heimischer Rassen bis zu 380 Euro erhalten. Bislang waren es maximal 200 Euro. Damit soll die Haltung von Rassen wie dem bunten Bentheimer Schwein oder dem Leineschaf attraktiver werden. Anträge sind im September bei der Landwirtschaftskammer möglich. 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
9: besser ankommen mit dem besten Verkehrsservice um 8.32 Uhr jetzt genau. In Edewecht ist die Osterschäpser Straße ab der Einmündung Schäpserdamm bis Westerschäpser Straße voll gesperrt. Ihr könnt der Umleitung folgen. Und hier kommt gerade noch eine Meldung von der A31 Rhein-Meppen Richtung Leer. Vorsicht bitte in der Einfahrt Jemgum, da gibt es eine Ölspur. Also passt hier bitte ganz besonders gut auf.
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9: Blitzer stehen auf der B437 in Schweiburg. In Emden in der Opuser Straße beim Heimatverein. In Friedrichsfehn in der Dorfstraße. In Leer am Südring Richtung Multi. In Loppersum in der Ortsdurchfahrt. Und in Westerende im Heuweg. Stausblitzerstörungen könnt ihr gerne melden. Telefonisch oder per WhatsApp an die Nordseewelle Hotline. 04931 97 3000.
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9: Die nächste Fähre von Neuherlinger See nach Spiekeroog fährt um 20 nach 9. Kommt gut über, ihr Lieben.
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9: Und jetzt habe ich Spider-Man für euch in der Nordseewelle Morning Show. Wie kann das denn sein? Ja, der ist ab heute wieder auf der großen Leinwand zu sehen. Tom Holland verkörpert die Rolle des Spider-Mans wieder in einem neuen Film. Und ihr könnt Tickets dafür gewinnen nach The Underdog Project mit Summer Jam. Und das ist Kamerad für euch mit Be Mine.

0: 20 vor 9. Gerade gehört The Underdog Project mit Summer Jam in der Nordseewelle Morning Show. Ich bin Lisa, freue mich, dass ihr am Start seid. Und wir sehen ab heute wieder Tom Holland auf der großen Leinwand in seinem Spider-Man-Anzug. 4 Jahre sind vergangen, seitdem die Welt vergessen hat, wer Peter Parker wirklich ist. Als Spider-Man widmet er nun anonym sein Leben in Vollzeit dem Schutz von New York City. Doch als die Anforderungen an ihn immer größer werden, löst der Druck eine überraschende körperliche Veränderung aus.
1: Was passiert mit mir?
2: Habe ich dir gefehlt, Spidey?
1: Ich verliere den Verstand. Ich habe total die Kontrolle verloren. Was auch immer es ist, ich muss es auf die Reihe kriegen.
0: Seine Existenz wird bedroht.
3: Dr. Banner, Sie haben einen Weg gefunden, mutierende DNA zu unterdrücken, richtig?
4: Wenn Sie mich ohne dieses Ding sehen, rennen Sie.
3: Also könnten Sie die schlechten Aspekte loswerden und die guten behalten?
4: Wie würden Sie entscheiden, welche Aspekte der Natur gut sind oder schlecht?
0: Ja, gleichzeitig entsteht eine seltsame, neue Art von Verbrechen, die eine der mächtigsten Bedrohungen hervorbringt.
5: Wir stehen vor einer unkontrollierbaren Bedrohung. Eine, die wir nicht mal sehen können. Sie sind der Einzige, der immun ist. Sie sind der Einzige, der sie spüren kann.
3: Was glauben Sie, wonach die suchen?
0: Spider-Man, Brand New Day, ab heute im Kino und wir laden euch ein, den Film in Emden oder Wilhelmshaven zu sehen. 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Ich drücke euch ganz fest die Daumen und habe jetzt Sabrina Carpenter für euch mit Tears.

Depeche Mode. Personal Jesus um 8.47 Uhr in der Nordsee Welle Morning Show. Guten Morgen, ihr Lieben, und happy Donnerstag. Heute nochmal heiß, bis 30 Grad sind drin. Trinkt genug und morgen ist diese kurze Hitzewelle dann auch wieder vorbei. Dann wird's angenehmer im Nordwesten. Geblitzt wird heute Morgen in Leer am Südring Richtung Multi. Vielen Dank an Anja fürs Bescheid sagen. Und wenn ihr noch was gesehen habt, dann meldet euch rein. Entweder ruft ihr an oder schickt eine WhatsApp-Nachricht an die 04931 97 3000. Geht auf jeden Fall per Anruf und per WhatsApp. Guten Morgen zusammen.

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10: Heute Morgen Sonne pur. In den Mittagsstunden tauchen ein paar Schleierwolken am Himmel über dem Nordwesten auf. Die machen erstmal nichts, aber gegen Abend müssen wir mit Regenschauern und stellenweise auf Gewittern rechnen. Die Tagestoptemperatur liegt heute bei 30 Grad und im Moment kommen wir auf 25 Grad in Hesel, in Friedeburg und auf Spiekeroog. 26 Grad sind es in Oldenburg-Etzorn und in Hamburg-Finkenwerder. Der Nordseewelle 3-Tage-Trend. Morgen erst bewölkt, am Nachmittag ist etwas Regen möglich und es wird kühler bei bis zu 21 Grad. Samstag wieder viel Sonnenschein und Sonntag wechseln sich Sonne und Wolken ab. Das nächste Hochwasser vor Spiekeroog haben wir um 2:30.
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11: Ich bin Holger Dilk. Schönen guten Morgen. Mehr Fahrgäste und zum ersten Mal seit Jahren wieder Gewinn. So fällt die Bilanz der Deutschen Bahn fürs erste Halbjahr aus, berichten mehrere Medien. Offiziell werden die Zahlen heute vorgestellt. Jana Klonikowski.
12: Laut den Berichten liegt der Gewinn im dreistelligen Millionenbereich. Zum Vergleich, letztes Jahr gab es im gleichen Zeitraum ein Minus von rund 760 Millionen Euro. Außerdem sind so viele Fahrgäste mit der Bahn unterwegs gewesen wie seit Corona nicht mehr. Das liegt wohl vor allem an den hohen Spritpreisen. Viele lassen ihr Auto stehen und nehmen die Bahn. Die bleibt allerdings weiter oft unpünktlich. Im Juni sind, auch hitzebedingt, nur gut die Hälfte der Fernverkehrszüge pünktlich gewesen.
11: Die erneute Hitzewelle setzt vielen Städten zu. Der Deutsche Städtetag fordert deshalb deutlich mehr Unterstützung von Bund und Ländern. Mehr von Anna Löwer.
13: Genau, und zwar in Milliardenhöhe. Der Hauptgeschäftsführer des Städtetags, Schuchert, sagte dem Redaktionsnetzwerk Deutschland, bundesweit benötigen die Kommunen Investitionen für den Hitzeschutz. Mit den bisherigen Finanzierungsmodellen sei es nicht machbar, sich besser auf extreme Hitze einzustellen. Er fordert deshalb eine dauerhafte Beteiligung von Bund und Ländern, etwa für mehr Grünflächen oder die Entsiegelung von Böden.
11: In Ostfriesland werden die Bustickets teurer, so erhöht der Verkehrsverbund Emsjade die Preise ab dem 1. August um durchschnittlich 3%. Begründet wird das unter anderem mit den gestiegenen Spritpreisen. Auf der Verbindung Aurich-Emden macht das ein Plus von 20 Cent für eine Einzelkarte. Betroffen von der Preiserhöhung sind die Kreise Aurich, Leer, Friesland und Wittmund sowie die Städte Wilhelmshaven und Emden. Mit seinen Plänen für die Fußball-WM hat FIFA-Präsident Infantino wohl ein Eigentor geschossen. Die Kritik wird immer lauter, auch in Deutschland. DFB-Präsident Bernd Neuendorf hält nichts davon, Teile der WM an private Investoren zu verkaufen. Dem ZDF sagte er,
14: der Fußball lebt von der Akzeptanz der Gesellschaft und wir dürfen ihn nicht zum Spielball von Investoren machen. Das ist, glaube ich, ganz wichtig. Hier sind wir auf dem besten Wege, diese Akzeptanz ja so zunichte zu machen, und das halte ich für überaus problematisch und auch nicht zustimmungsfähig.
11: Der Europäische Fußballverband UEFA hatte zuvor gedroht, europäische Teams nicht mehr an der WM teilnehmen zu lassen. 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
10: Besser ankommen mit dem besten Verkehrsservice um 9:03. Vorsicht bitte auf der A31 Meppen Richtung Leer. In der Einfahrt Jemgum gibt's eine Ölspur. Passt hier bitte gut auf.
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10: Blitzer stehen auf der B437 in Schweiburg, in Emden in der Opuser Straße, in Friedrichsfehn in der Dorfstraße, in Leer am Südring Richtung Multi, in Loppersum in der Ortsdurchfahrt und im Westerende im Heuweg. Habt ihr noch was gesehen? Meldet's gerne an die Nordseewelle Hotline 04931 97 3000.
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10: Die nächste Fähre von Norddeich nach Jüst fährt um 10:30 mit der Frisia. Gute Fahrt euch.
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10: Heute ist ein wunderschöner Tag, denn heute feiern wir unsere Freundschaften. Genau, heute ist der internationale Tag der Freundschaften. Und deshalb ist es heute auch mal an der Zeit, um Danke zu sagen. Und das könnt ihr heute übers Radio machen. Schickt eine WhatsApp-Sprachnachricht an die 04931 97 3000. Und dann laufen eure Grüße an eure Freunde heute bei uns im Programm. Guten Morgen zusammen.

0: Wenn ihr so richtig gute Freunde habt, dann habt ihr im Leben alles, was ihr braucht. Ihr hört die Nordseewelle Morning Show mit Lisa am Internationalen Tag der Freundschaft. Und deshalb gebe ich euch heute Morgen die Chance, eure Friends übers Radio zu grüßen. Nordseewelle-Hörerin Anja grüßt ihre Freundin, die sie seit 40 Jahren kennt. Moin.
1: Hallo, mein Name ist Anja Klöpper und ich möchte meiner Freundin Heike Weikart ganz herzlich für ihre jahrzehntelange Freundschaft danken. Sie ist immer für mich da, wir haben immer was zu quatschen, wir lachen viel und wir sind dieses Jahr 40 Jahre befreundet. Heike, vielen Dank für deine Freundschaft. Liebe Grüße, Anja.
0: Auf weitere 40 Jahre, würde ich sagen. Ingo aus Ilo hat auch sehr schöne Worte für seine Freunde gefunden.
2: Liebe Freunde, ich möchte euch von Herzen Danke sagen. Danke für eure Freundschaft, eure Unterstützung und die vielen schönen gemeinsamen Momente. Es ist schön zu wissen, dass es euch gibt. Ich freue mich auf viele weitere gemeinsame Erlebnisse mit euch. Bleibt gesund und passt gut auf euch auf. Euer Ingo.
0: Hoffentlich haben alle zugehört. Nordseewelle-Hörerin Paula aus Großheide hat uns auch Grüße rübergeschickt.
3: Also ich grüße erstmal meine Freundin Marina und ihre Tochter Maren. Und dann grüße ich meinen Freund Timo und meine Schwester Fabi, die immer für mich da ist.
0: Ach, wie schön. Wenn ihr auch noch einen Gruß an eure Friends loswerden möchtet, gerne her damit per WhatsApp-Sprachnachricht an die 04931 97 3000. Lasst Liebe da.

0: Morgen und happy Donnerstag. Genießt den heißen Tag heute bei uns im Nordwesten nochmal. Bis 30 Grad bekommen wir und auch ordentlich Sonnenschein kommt bei uns an. Nordsee Welle-Hörer Torben hat uns einen Blitzer gemeldet. Moin.
1: Hallo, hier ist der Torben. Ich wollte einmal einen Blitzer melden. Und zwar auf der A31 in Fahrtrichtung Meppen von Leer kommt. Vor dem Ems-Tunnel, da ist 80 erlaubt.
0: Danke dir, Torben, fürs Bescheid sagen. Und wenn ihr noch was gesehen habt, könnt ihr es auch gerne an die Nordsee-Welle-Hotline melden. 04931 97 3000.

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11: Viel Sonne heute und bis 30 Grad. Genießt es nochmal, es ist erstmal der letzte Hitzetag. Aktuell messen wir 26 Grad in Hesel, in Fredeburg und in Oldenburg-Elzhorn, 27 Grad in Hamburg-Finkenwerder und auf Spiekeroog. Der Nordseewelle 3-Tage-Trend. Morgen erst bewölkt, am Nachmittag etwas Regen und gegen Abend sonnig bei maximal 21 Grad. Samstag viel Sonnenschein und bis 23 Grad und Sonntag wechseln sich Sonne und Wolken ab bei um die 24 Grad. Und das nächste Hochwasser vor Halesee haben wir um 13.33 Uhr.
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12: Ich bin Imme Kasten. Schönen guten Tag. In Ostfriesland werden die Bustickets teurer. So erhöht der Verkehrsverbund Ems-Jade die Preise ab dem 1. August um durchschnittlich 3%. Begründet wird das unter anderem mit den gestiegenen Spritpreisen. Auf der Verbindung Aurich-Emden macht das ein Plus von 20 Cent für eine Einzelkarte. Betroffen von der Preiserhöhung sind auch die Kreise Aurich, Leer, Friesland und Wittmund sowie die Städte Wilhelmshaven und Emden. In Wilhelmshaven müssen Anwohner im Norden der Stadt Mitte August möglicherweise vorübergehend raus aus ihren Wohnungen. An zwei Stellen könnten Bombenblindgänger aus dem Zweiten Weltkrieg liegen. Betroffen sind rund 300 Haushalte. Die Untersuchungen dazu sind nach derzeitiger Planung zwischen dem 17. August und Ende des Monats vorgesehen. Die Bundespolizei setzt in der Nordsee jetzt auf fliegende Unterstützung. Seit Mitte Mai ist eine moderne Helikopterdrohne von einem Einsatzschiff aus unterwegs. Das teilte die Bundespolizei in Cuxhaven mit. Die Drohne überwacht demnach Schiffsverkehr und wichtige Infrastruktur, hilft bei Rettungseinsätzen und kann Verstöße wie illegale Müllentsorgung aufspüren. Autofahrer auf der A2 bei Hannover müssen sich auf Sperrungen einstellen. Die Strecke Richtung Berlin wird an zwei Wochenenden komplett dicht gemacht. Los geht's zunächst morgen Abend um 19 Uhr bis voraussichtlich Montag früh und dann noch einmal vom 7. bis zum 10. August. Die beiden 58-Stunden-Baustellen sollen die Fahrbahn schneller erneuern und längere Sperrungen vermeiden. 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
11: Besser ankommen mit dem besten Verkehrsservice um 9.32 Uhr. Vorsicht auf der A31 Meppen Richtung Leer. In der Einfahrt Jemgum gibt's eine Ölspur.
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11: Blitzer stehen auf der B437 in Schweiburg. In Emden in der Opuser Straße. In Friedrichswehen in der Dorfstraße. In Leer am Südring Richtung Multi. In Loppersum in der Ortsdurchfahrt. Im Westerende im Heuweg. Und Nordseewelle-Hörer Torben hat noch einen Blitzer für uns. Moin.
14: Hallo, hier ist der Torben. Ich wollte einmal einen Blitzer melden. Und zwar auf der A31. In Fahrtrichtung Meppen von Leer kommt vor dem Ems-Tunnel. Da ist 80 erlaubt.
11: Danke dir fürs Bescheid sagen. Und wenn ihr noch was gesehen habt, könnt ihr es auch gerne an die Nordseewelle-Hotline melden. 04931 97 3000.
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11: Die nächste Fähre von Borkum nach Emden fährt um 10:30. Gute Überfahrt.
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11: Guten Morgen und Happy Donnerstag. Ich habe für euch in der Nordseewelle Playlist jetzt Avicii mit Wake Me Up. Und ich hoffe, ihr seid schon alle gut wach jetzt um 9.34 Uhr. Und das ist Samba für euch als erstes jetzt mit Undressed. Startet entspannt in diesen

0: Heute startet der lang ersehnte neue Spider-Man-Film im Kino, aber nicht nur der. Hier ist die Nordseewelle Morning Show mit Lisa und unser Kinomann Thomas stellt uns die heutigen Neustarts vor.
1: Hey, kommt rein.
2: Danke für die Einladung.
1: Wir freuen uns so sehr, dass ihr da seid.
3: In der Kammerspielkomödie The Invite stecken Angela und Joe in einer Ehekrise. Sie laden ihre Nachbarn Tina und Hawk zum Essen ein, die sie regelmäßig beim lauten Sex hören.
4: Wir würden gerne etwas mit euch besprechen.
2: Wir würden auch gerne etwas mit euch besprechen.
3: Im Laufe des Abends kommen unangenehme Wahrheiten auf den Tisch und es gibt eine weitere Einladung.
2: Wir fühlen uns sehr stark zu euch hingezogen.
1: Das ist aber nett von euch, danke.
3: Ja. Olivia Wilde, Seth Rogen, Penelope Cruz und Edward Norton sorgen für ein Fremdscham-Spektakel, das fast nur in einer Wohnung spielt. Die Dialoge von The Invite sind mutig, unterhaltsam und äußerst menschlich.
1: Sorry, wir haben nicht so richtig oft Besuch.
5: Muss ich dir wieder und wieder erklären, dass ich nur in der Lage bin zu schreiben, wenn ich absolut frei bin? Koste es, was es wolle.
3: Der spanische Meisterregisseur Pedro Almodóvar wirft in Bitteres Fest eine Frage auf, die ihn selbst betrifft. Dürfen Künstler das Leben ihrer Mitmenschen in ihren Werken verarbeiten? Filmemacher Raoul macht das jedenfalls.
6: Wie kannst du denken, dass du jemanden halten könntest? Die Fiktion hat nicht diese Macht.
3: In seinem neuen Werk geht es um Werbelregisseurin Elsa, die ihre Trauer verdrängt. Doch was ist hier real und was ist Drehbuch?
7: Wenn es ein Ende gibt, ist es wahrscheinlich kein Glück.

The Rhythm of the Night um 9.48 Uhr in der Nordseewelle Morning Show. Guten Morgen zusammen. Heute am besten das Wetter nochmal genießen, denn die Sonne scheint gut und kräftig. Bis zu 30 Grad bekommen wir im Nordwesten. Ab morgen dann wieder kühler. Also es war wirklich ein kurzer Besuch von der Hitzewelle, aber das ist auch okay. So zwei heiße Tage und dann ist es auch wieder gut. Dann kann es von mir aus gerne wieder kühler werden. Deshalb genießt es heute nochmal mit ordentlich Wasser und auch Sonnencreme. Geblitzt wird auf der A31 leer Richtung Meppen vor dem Ems-Tunnel im 80er-Bereich. Dankeschön an Torben fürs Bescheid sagen. Und wenn ihr noch was gesehen habt, dann könnt ihr euch auch jederzeit reinmelden an die Nordseewelle-Hotline 04931 97 3000. Ich bin Lisa und für heute raus. Wir hören uns morgen früh wieder ab 6 in der Nordseewelle-Morning-Show. Das ist jetzt Mark Foster für euch.

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18: Heute haben wir einen Mix aus Sonne und Wolken bei uns im Nordwesten. Gegen Abend kann es dann mal leichte Schauer geben bei sommerlichen 30 Grad. Aktuell messen wir 23 Grad auf Borkum, 24 in Schirum, 25 in Fischerhude und 26 Grad haben wir schon in Jade und in Jeddelo. Der Nordseewelle 3-Tage-Trend. Ja, morgen haben wir viele Wolken am Himmel. Gegen Nachmittag kommt dann mal die Sonne dazu. Es kann aber auch mal leicht regnen bei 21 Grad. Am Samstag dann eher andersherum. Viel Sonne, ab und zu mal so ein paar Wolken bei 23 Grad. Und am Sonntag dann eigentlich recht ähnlich bei 24 Grad. Das nächste Hochwasser vor Baltrum ist um 12.58 Uhr.
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19: Ich bin Holger Dilk. Schönen guten Tag. Zum ersten Mal seit 7 Jahren hat die Deutsche Bahn wieder Gewinn gemacht und auch deutlich mehr Fahrgäste verzeichnet. Das ist schon bekannt geworden, bevor die Bilanz fürs erste Halbjahr heute offiziell vorgestellt wird. Das Fahrgastplus liegt vor allem an den hohen Spritpreisen. Viele sind deswegen vom Auto auf die Bahn umgestiegen. Der neue Bundesverkehrsminister Steffen Bilger sagte zu der Bilanz im Ersten.
20: Ich weiß, dass es zu viele negative Erlebnisse gibt, wenn man mit der Bahn unterwegs ist. Aber es gibt eben auch viel Positives. Darauf müssen wir aufbauen und uns um die Probleme kümmern und die nach und nach lösen. Ich weiß, dass das eine Priorität meiner Arbeit sein muss.
19: Die großen deutschen Autobauer stecken in der Krise, nachdem gestern bekannt wurde, dass BMW weltweit tausende Stellen streichen will, meldete das Unternehmen heute einen massiven Gewinneinbruch. Im zweiten Quartal gab es ein Minus von 35% und damit ist BMW ja nicht alleine. Von VW, Porsche und Mercedes kommen ähnliche Nachrichten. Gründe sind vor allem, dass in China weniger deutsche Autos verkauft werden. Eva Siegfried vom Branchenverband VDA sagt aber auch:
4: Die Industrie kämpft mit hohen Energiepreisen und Steuern, hohen Arbeitskosten und viel, viel Bürokratie. Das heißt, es braucht insgesamt mehr Tempo bei Reformen.
19: Bis heute haben die natürlichen Ressourcen der Erde für ein Jahr gereicht. Ab sofort lebt die Welt auf Pump. Am sogenannten Earth Overshoot Day warnen Umweltorganisationen vor einem zu sorglosen Umgang mit der Natur. Unter anderem fordern Umweltschützer eine Abkehr von fossilen Brennstoffen und mehr Recycling. Auch in Griechenland und in der Türkei sind schwere Waldbrände ausgebrochen. Auf Kreta starben zwei Feuerwehrmänner beim Kampf gegen die Flammen. Auch in Spanien und Frankreich sind weitere Feuer ausgebrochen. Dort wird befürchtet, dass eine neue Hitzewelle die Lage wieder verschlimmern könnte. In weiteren Kreisen und Kommunen sind gestern AfD-Politiker von der Kommunalwahl in Niedersachsen ausgeschlossen worden. Im Landkreis Lüneburg darf der Vizechef der Partei Bothe nicht für den Posten des Landrats antreten. Er will gegen die Entscheidung vorgehen. Zugelassen wurden AfD-Kandidaten unter anderem in Bersenbrück, Fürstenau und Nörden-Hardenberg. 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
18: Besser ankommen mit dem besten Verkehrsservice. Die A1 Osnabrück Richtung Bremen. Zwischen Bremen, Brenkum und Bremen-Arsten. Hier 4 Kilometer Stau, da kommen für euch mindestens 25 Minuten dazu. Achtung bitte auf der A31 Meppen Richtung Leer. In der Einfahrt Jemgum, da ist eine Ölspur. Fahrt hier also bitte vorsichtig.
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18: Es wird geblitzt auf der B437 in Schweiburg, dann in Emden in der Opphuser Straße beim Heimatverein. Hier sind 50 erlaubt. Außerdem steht ein Blitzer in Friedrichsfehn in der Dorfstraße, dann in Leer am Südring Richtung Multi. Danke Anja fürs Bescheid sagen. Und die letzten zwei Blitzer stehen einmal in Loppersum in der Ortsdurchfahrt beidseitig und zuletzt in Westerende im Heuweg. Ja, und wenn ihr jetzt noch was habt, Stausblitzer, Unfälle oder andere Störungen, dann immer gerne her damit zu uns. Am besten telefonisch oder ihr schickt uns einfach eine WhatsApp-Nachricht an die Nordseewelle Hotline. Das ist die 04931 97 3000.
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18: Die nächste Fähre von Halesee nach Wangerooge fährt um 10:30.
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Bei den Temperaturen gehe ich nur noch mit Wärmflasche ins Bett. Nordseewelle mit dem Chris. Nein, ich verliere nicht den Verstand und ich weiß, es klingt völlig verrückt, aber dieser Lifehack, der hilft mir beim Einschlafen. Statt heißem Wasser fülle ich sie mit kaltem Wasser und tue sie dann für so eine Stunde in die Tiefkühltruhe und vor dem Schlafengehen lege ich sie dann ins Bett. Gerade in heißen Nächten sorgt das für Abkühlung. Und das Schlafzimmer, das sollte so oder so möglichst kühl sein, weil hohe Temperaturen die Tiefschlafphasen stören. Tja, Wärmflaschen bekommen eine geheime Sommerkarriere. Nachts persönliche Klimaanlagen. Kommt gut durch den Vormittag jetzt mit Ed Sheeran und Overpass Graffiti bei Nordseewelle.

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9: Aktuell wechseln sich Sonne und Wolken ab. Heute Abend kann es aber dann mal leicht regnen bei sommerlichen 30 Grad. Aktuell messen wir 24 Grad auf Wangerooge, 27 in Blomberg und 28 Grad haben wir in Gödens, Edewecht und in Stur. Der Nordseewelle 3-Tage-Trend. Ja, morgen haben wir dann viele Wolken am Himmel. Gegen Nachmittag kann aber auch mal die Sonne rauskommen. Es kann aber auch mal tatsächlich leicht regnen bei 21 Grad. Am Samstag sieht es dann eher andersherum aus. Da haben wir viel Sonne, ab und zu mal ein paar Wolken bei 23 Grad. Dafür bleibt es aber trocken. Und am Sonntag sieht es dann eigentlich recht ähnlich aus bei 24 Grad. Das nächste Hochwasser vor Borkum ist heute Mittag um kurz nach 12:30.
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9: Besser ankommen mit dem besten Verkehrsservice. Die A1 Osnabrück Richtung Bremen zwischen Bremen, Brinkum und Bremen-Arsten. Hier weiterhin 4 Kilometer Stau, da kommen für euch mindestens 25 Minuten dazu. Weiter geht's in der Gegenrichtung. A1 Richtung Osnabrück zwischen Opphusen, Bremen-Mahndorf und Bremen-Arsten. Hier 1 Kilometer Stau, da könnt ihr für euch 5 Minuten obendrauf rechnen. Achtung bitte auf der A28, leer Richtung Oldenburg, zwischen Apen-Remels und Westerstede West. Da sind Reifen auf der Straße, fahrt ihr also bitte vorsichtig. Einen Kilometer Stau gibt's auf der A29, Ahlhorner Heide Richtung Wilhelmshaven, zwischen dem Kreuz Oldenburg-Ost und Oldenburg-Hafen. Hier steht ihr mindestens 10 Minuten länger. Achtung erneut bitte auf der A31, Meppen Richtung Leer. Da ist weiterhin in der Einfahrt Jemgum eine Ölspur, fahrt auch hier also bitte vorsichtig. Zuletzt habe ich noch zweimal dichten Verkehr für euch, einmal auf der B438, Strücklingen Richtung Irhofe, zwischen Rauderfehn und Irhofe, da steht ihr 5 Minuten länger. Und dann gibt es noch dichten Verkehr auf der B211 in Rastede, zwischen Niederhörne und Loy, da gibt es 5 Minuten plus.
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9: Es wird geblitzt auf der B437 in Schweiburg, dann in Emden in der Opphuser Straße beim Heimatverein. Hier sind 50 erlaubt. Außerdem steht ein Blitzer in Friedrichsfehn in der Dorfstraße, dann in Leer am Südring Richtung Multi. Danke Anja fürs Bescheid sagen. Und die letzten zwei Blitzer stehen einmal in Loppersum in der Ortsdurchfahrt beidseitig und zuletzt in Westerende im Heuweg. Ja, und wenn ihr jetzt noch was habt, Stausblitzer, Unfälle oder andere Störungen, dann immer gerne her damit zu uns. Am besten telefonisch oder ihr schickt uns einfach eine WhatsApp-Nachricht an die Nordseewelle Hotline. Das ist die 04931 97
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9: Die nächste Fähre von Neuhallinger See nach Spiekeroog fährt um 14 Uhr.
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Der Donnerstag hier bei Nordsee-Welle. Falls ihr heute ein paar Minuten hinter eurem Plan seid, keine Sorge, heute ist zu spät kommt Tag. Ihr seid also offiziell nicht alleine. Wir begleiten euch durch den Tag mit der meisten Musik und allen aktuellen Hits. Mit One Republic und Give Me Something geht's bei Nordsee-Welle weiter. Swish.

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11: Der Sommer bleibt uns weiterhin erhalten. Heute haben wir sage und schreibe 30 Grad mit einem Mix aus Sonne und Wolken. Heute Abend kann es dann aber mal leichte Schauer geben. Aktuell messen wir 20 Grad in Tange, 26 auf Spiekeroog, 27 in Hesel, 28 in Zetel und 30 Grad haben wir bereits in Nordenham. Der Nordseewelle 3-Tage-Trend. Ja, morgen haben wir viele Wolken am Himmel. Gegen Nachmittag kann dann aber mal die Sonne hinzukommen. Es kann tatsächlich aber auch mal leicht regnen bei 21 Grad. Am Samstag dann eher andersherum. Da haben wir dann viel Sonne, ab und zu mal so ein paar Wolken bei 23 Grad. Und am Sonntag, da haben wir dann eigentlich das gleiche Spiel bei 24 Grad. Das nächste Hochwasser vor Donnermarsiel ist um 13.31 Uhr.
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12: Ich bin Holger Dilk. Schönen guten Tag. Mehr Fahrgäste und zum ersten Mal seit Jahren wieder Gewinn, so fällt die Bilanz der Deutschen Bahn fürs erste Halbjahr aus. Das ist schon bekannt geworden, bevor die Zahlen heute offiziell vorgestellt werden. Jana Klonikowski.
13: Laut Berichten liegt der Gewinn im dreistelligen Millionenbereich. Zum Vergleich, letztes Jahr gab es im gleichen Zeitraum ein Minus von rund 760 Millionen Euro. Außerdem sind so viele Fahrgäste mit der Bahn unterwegs gewesen wie seit Corona nicht mehr. Das liegt wohl vor allem an den hohen Spritpreisen. Viele lassen ihr Auto stehen und nehmen die Bahn. Die bleibt allerdings weiter oft unpünktlich. Im Juni sind, auch hitzebedingt, nur gut die Hälfte der Fernverkehrszüge pünktlich gewesen.
12: Bis heute haben die natürlichen Ressourcen der Erde für dieses Jahr gereicht. Am sogenannten Erdüberlastungstag warnen Umweltorganisationen vor einem zu sorglosen Umgang mit der Natur. Colin Mock, ab sofort lebt die Welt sozusagen auf Pump.
14: Genau, ab heute sind für dieses Jahr sozusagen mehr Ressourcen verbraucht worden, als unser Planet in 12 Monaten erneuern kann. Laut WWF wären aktuell mehr als 1,5 Erden nötig, um den Ressourcenhunger zu stillen. Die Folgen seien schon längst sichtbar. Entwaldung, kaputte Böden, Artensterben und steigende CO2-Konzentration in der Atmosphäre. Übrigens sieht die Bilanz für Deutschland konkret noch düsterer aus. Der nationale Overshoot Day war bereits am 10. Mai.
12: Die großen deutschen Autobauer stecken in der Krise. Nachdem gestern bekannt wurde, dass BMW weltweit tausende Stellen streichen will, meldet das Unternehmen heute einen massiven Gewinneinbruch im 2. Quartal. Ähnliche Nachrichten kommen auch von VW, Porsche und Mercedes. Eine Brücke rollt durch Hamburg. Der 3.700 Tonnen schwere Stahlkoloss wird auf Rädern mitten durch die Innenstadt transportiert, um dann eingebaut zu werden. Und das ist echte Millimeterarbeit. An der engsten Stelle bleiben nur 40 cm Platz zu den Häusern an der Straße. Am Strand von Norderney ist bei Kabelarbeiten ein historisches Schiffswrack entdeckt worden. Nach einer ersten Untersuchung handelt es sich um ein etwa 300 Jahre altes Holzschiff aus den Niederlanden. Ein Teil des Wracks wurde zu weiteren Untersuchungen geborgen. Die Überreste sollen im Boden bleiben. 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
16: Besser ankommen mit dem besten Verkehrsservice, die A1 Osnabrück Richtung Bremen. Zwischen dem Dreiecksturm Bremen-Hemeling, hier haben wir 4 Kilometer Stau, da steht ihr mindestens 25 Minuten länger. Dann geht's weiter auf der A29 Ahorner Heide Richtung Wilhelmshaven. Zwischen dem Kreuz Oldenburg-Ost und Oldenburg-Hafen, hier 1 Kilometer Stau, da kommen für euch 10 Minuten dazu. Und zuletzt habe ich noch dichten Verkehr für euch auf der B72 auf der Norderstraße. Zwischen Georgsheil und Norden-Süd, da kommen für euch 5 Minuten dazu.
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16: Es wird geblitzt auf der B437 in Schweiburg, dann in Emden in der Obhuser Straße beim Heimatverein. Hier sind 50 erlaubt. Geblitzt wird auch in Friedrichsfehn in der Dorfstraße, dann in Leer am Südring Richtung Multi, außerdem in Loppersum in der Ortsdurchfahrt beidseitig und zuletzt in Westerende im Heuweg. Und wenn ihr jetzt noch was habt, Stausblitzer, Unfälle oder andere Störungen, dann könnt ihr uns das wie immer sehr gerne melden. Am besten telefonisch oder per WhatsApp an die Nordseewelle Hotline. Das ist die 04931 97 3000.
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16: Die nächste Fähre von Nesmasee nach Baltrum fährt heute Nachmittag um 15 Uhr.
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12: Der Sommer ist wieder da bei uns im Nordwesten. Es ist richtig heiß, also Sonnencreme rausholen und ordentlich Wasser trinken. Wir haben heute einen Mix aus Sonne und Wolken. Gegen Abend kann es mal leichte Schauer geben bei sommerlichen 30 Grad. Aktuell messen wir 26 Grad auf Langeoog, 28 in Dunum, 29 in Horumersilon in Apen und 31 Grad haben wir bereits in Lilienthal. Der Nordseewelle 3-Tage-Trend. Ja, morgen und auch die nächsten Tage wird es wieder so ein bisschen kühler. Morgen dann viele Wolken am Himmel. Gegen Nachmittag kommt dann mal die Sonne dazu. Es kann aber tatsächlich auch mal leicht regnen bei 21 Grad. Am Samstag sieht es dann eher genau andersherum aus. Da haben wir nämlich viel Sonne, ab und zu mal so ein paar Wolken bei 23 Grad. Und am Sonntag, da sieht es recht ähnlich aus bei angenehmen 24 Grad. Das nächste Hochwasser vor Halle Saale ist um 13.33 Uhr.
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12: Besser ankommen mit dem besten Verkehrsservice, die A1 Osnabrück Richtung Bremen, zwischen dem Dreieck Sturm Bremen-Hemeling. Hier 4 Kilometer Stau, da steht ihr mindestens 25 Minuten länger. Weiter geht's in der Gegenrichtung, A1 Richtung Osnabrück, zwischen Opphusen Bremen-Mahndorf und Bremen-Asten. Hier haben wir jetzt 5 Kilometer stockenden Verkehr, da kommen für euch ungefähr 10 Minuten dazu. Dann habe ich noch 2 Kilometer Stau auf der A29 Ahorner Heide Richtung Wilhelmshaven. Zwischen dem Kreuz Oldenburg Ost und Oldenburg Hafen, da steht ihr mindestens 7 Minuten länger. Und zuletzt dichter Verkehr auf der B211 in Rastede zwischen Leu und Niederhörne, da gibt es 7 Minuten plus.
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12: Es wird geblitzt auf der B437 in Schweiburg, dann in Emden in der Opphuser Straße beim Heimatverein. Hier sind 50 erlaubt. Geblitzt wird auch in Friedrichsfehn in der Dorfstraße, dann in Leer am Südring Richtung Multi. Außerdem in Loppersum in der Ortsdurchfahrt beidseitig und zuletzt in Westerende im Heuweg. Und wenn ihr jetzt noch was habt, Stausblitzer, Unfälle oder andere Störungen, dann könnt ihr uns das wie immer sehr gerne melden. Am besten telefonisch oder per WhatsApp an die Nordseewelle Hotline. Das ist die 04931 97 3000.
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12: Die nächste Fähre von Norddeich nach Jüst mit dem Töverland Express fährt um 12:45 Uhr.
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0: Schönen Donnerstag Nordwesten. Es ist Zeit für Kino mit der freundlichen Spinne aus der Nachbarschaft. Und vorweg, dieser Teil ist der beste der Reihe.
1: Ich bin nicht nur Peter Parker. Ich bin Spider-Man. Dr. Banner?
2: Kein Banner. Nur Hulk.
3: Wir stehen vor einer Bedrohung. Eine, die jeder sein kann.
4: Willst du das wirklich tun, Scorpion?
5: Du denkst, ich bin Scorpion?
4: Sorry, du bist in Gefahr, was? Ich hab dir versprochen, dass ich dich beschützen werde. Bitte, du musst mir vertrauen. Komm jetzt.
1: Gut.
0: Spider-Man Brand New Day. Spektakuläre Action, echte Gänsehautmomente und ein deutlich reiferer Peter Parker. Außerdem endlich mal wieder ein bedrohlicher Bösewicht und eine Story, die Spannung, Herz und Humor perfekt verbindet. Bevor ich irgendwas hier spoiler, wer hat Bock auf den neuen Spider-Man Teil? Jetzt anrufen. Es geht ins Kino nach Emden oder Wilhelmshaven. 04931 9732.

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12: Aktuell wechseln sich Sonne und Wolken bei uns ab. Heute Abend kann es dann aber auch mal leicht regnen bei sommerlichen 30 Grad. Aktuell messen wir 26 Grad auf Baltrum, 28 in Jemgum, 29 in Friedeburg und in Ocholt und 30 Grad haben wir bereits in Cuxhaven. Der Nordseewelle 3-Tage-Trend. Ja, morgen haben wir viele Wolken am Himmel, gegen Nachmittag kommt dann die Sonne dazu. Es kann aber auch immer mal zwischendurch leicht regnen bei 21 Grad. Am Samstag dann eher andersherum, da viel Sonne, ab und zu mal so ein paar Wolken bei 23 Grad. Und am Sonntag, da sieht es eigentlich recht ähnlich aus bei 24 Grad. Das nächste Hochwasser vor Jüst ist um 12.59 Uhr.
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13: Ich bin Holger Dilk. Schönen guten Tag. Die Deutsche Bahn schreibt wieder schwarze Zahlen zum ersten Mal seit 7 Jahren. Fürs erste Halbjahr verbucht der Konzern einen Gewinn von fast 150 Millionen Euro. Von den geplanten 28.000 Baustellen dieses Jahr ist die Hälfte bereits abgeschlossen. Außerdem haben offenbar viele Menschen wegen der hohen Spritpreise öfter mal den Zug genommen, statt ins Auto zu steigen, sagt Bahnsprecher Achim Staus.
14: Über 960 Millionen Reisende fuhren im ersten Halbjahr mit den Zügen der Deutschen Bahn. Rund 17 Millionen mehr als im Vorjahr. Gute Zahlen allein reichen aber nicht. Wir müssen die Bahn im Alltag verlässlicher machen und dazu geben uns gute Zahlen mehr Kraft.
13: In Deutschland sind in diesem Jahr schon fast 10.000 Hitzetote gezählt worden. Laut RKI ist das die höchste Zahl seit 10 Jahren. Anne Brauer.
15: Hitze steht nicht als Todesursache auf dem Totenschein. Die Zahl wird durch statistische Vergleiche ermittelt. Denn fast nie führt die Hitze allein zum Tod, meist nur in Kombination mit Vorerkrankungen. Betroffen sind vor allem Menschen über 75 und mehr Frauen als Männer. Das liegt aber daran, dass es in der Altersgruppe einfach mehr Frauen gibt. Besonders tödlich war die Rekordhitze Ende Juni. Die aktuelle Hitzewelle ist noch nicht mit eingerechnet.
13: Das Plus ist sehr klein, aber es ist ein Plus. Die deutsche Wirtschaft wächst. Im zweiten Quartal hat sie um 0,2% zugelegt, verglichen mit den ersten drei Monaten des Jahres. Auch da hatte es schon ein kleines Plus gegeben. Bis heute haben die natürlichen Ressourcen der Erde für ein Jahr gereicht. Ab sofort lebt die Welt auf Pump. Am sogenannten Earth Overshoot Day warnen Umweltorganisationen vor einem zu sorglosen Umgang mit der Natur. Unter anderem fordern Umweltschützer eine Abkehr von fossilen Brennstoffen und mehr Recycling. In Ostfriesland werden die Bustickets teurer, so erhöht der Verkehrsverbund Ems-Jade die Preise ab dem 1. August um durchschnittlich 3%. Begründet wird das unter anderem mit den gestiegenen Spritpreisen. Auf der Verbindung Aurich-Emden macht das ein Plus von 20 Cent für eine Einzelkarte. Betroffen von der Preiserhöhung sind die Kreise Aurich, Leer, Friesland und Wittmund sowie die Städte Wilhelmshaven und Emden. 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
12: Besser ankommen mit dem besten Verkehrsservice. Die A1 Osnabrück Richtung Bremen. Zwischen dem Dreiecksturm Bremen-Hemeling. Hier jetzt 6 Kilometer Stau. Da steht ihr mindestens 35 Minuten länger. Dann die Gegenrichtung. A1 Richtung Osnabrück. Zwischen dem Bremer Kreuz und Bremerhaven. Auch hier haben wir 6 Kilometer Stau. Da verliert ihr mindestens eine Viertelstunde. Weiter geht's mit dichtem Verkehr auf der B211 in Rastede zwischen Leu und Niederhörne. Auch hier steht ihr eine Viertelstunde länger. Und dann brennt es noch in Brake in der Bürgermeister-Müller-Straße zwischen der Dungenstraße und der Rönnelstraße. Da ist es momentan auch gesperrt. Schließt da unbedingt eure Fenster und Türen.
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12: Es wird geblitzt auf der B437 in Schweiburg, dann in Emden in der Obhuser Straße beim Heimatverein. Hier sind 50 erlaubt. Geblitzt wird auch in Friedrichsfehn in der Dorfstraße, dann in Leer am Südring Richtung Multi. Außerdem in Loppersum in der Ortsdurchfahrt beidseitig und zuletzt in Westerende im Heuweg. Und wenn ihr jetzt noch was habt, Stausblitzer, Unfälle oder andere Störungen, dann könnt ihr uns das wie immer sehr gerne melden. Am besten telefonisch oder per WhatsApp an die Nordseewelle Hotline. Das ist die 04931 97 3000.
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12: Die nächste Fähre von Emden nach Borkum fährt um 14.15 Uhr.
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vorletzter Tag im Juli und ganz wichtig für viele Steuerzahler hier bei uns im Nordwesten. Morgen ist der letzte reguläre Abgabetermin für die Steuererklärung 2025. Habt ihr einen Steuerberater oder Lohnsteuerhilfeverein, dann habt ihr in der Regel etwas länger Zeit, so bis Ende Februar 2027. Wie sieht's aus? Habt ihr schon abgegeben oder seid ihr eher Last-Minute-Verschicker? Count good durch den Mittag jetzt mit Felix Jehn und Cascada. 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
10: Aktuell haben wir Sonne und Wolken im Wechsel bei uns im Nordwesten. Heute Abend kann es dann aber mal leichte Schauer geben bei 30 Grad. Aktuell messen wir 25 Grad auf Borkum, 29 in Esens und in Wittmund und 30 Grad haben wir in Bad Zwischenahn und 33 tatsächlich in Lehmwerda. Der Nordseewelle 3-Tage-Trend. Ja, morgen und auch die nächsten Tage wird es wieder so ein bisschen kühler bei uns im Nordwesten. Morgen haben wir viele Wolken am Himmel. Gegen Nachmittag können wir dann mal die Sonne am Himmel sehen. Ab und zu kann es aber auch immer mal wieder leicht regnen bei 21 Grad. Am Samstag dann eher genau andersherum, da nämlich viel Sonne, ab und zu mal so ein paar Wolken bei 23 Grad und am Sonntag dann eigentlich recht ähnlich bei Tageshöchsttemperaturen um die 24 Grad. Das nächste Hochwasser vor Hoogsiel ist um 14.14 Uhr.
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10: Besser ankommen mit dem besten Verkehrsservice, die A1 Osnabrück Richtung Bremen, zwischen dem Dreiecksturm Bremen-Hemeling. Hier weiterhin 6 Kilometer Stau, da steht hier mindestens eine Dreiviertelstunde länger. Dann die Gegenrichtung A1 Richtung Osnabrück, zwischen Opphusen, Bremen-Mahndorf und Bremen-Arsten. Auch hier haben wir 6 Kilometer Stau, das kostet euch hier ungefähr 25 Minuten. Weiter geht's dann mit dichtem Verkehr auf der B211 in Rastede, zwischen Niederhörne und Leuders steht hier ungefähr 10 Minuten länger.
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10: Es wird geblitzt auf der B437 in Schweiburg, dann in Bockhorn im Toten Weg, hier sind 50 erlaubt. Außerdem steht ein Blitzer in Emden in der Opphuser Straße beim Heimatverein, dann in Friedrichsfehn in der Dorfstraße, außerdem in Leer am Südring Richtung Multi. Geblitzt wird auch in Loppersum in der Ortsdurchfahrt beidseitig, dann in Westerende im Heuweg und zuletzt wird geblitzt in Zetel auf der Friedeburger Straße. Ja, und wenn ihr jetzt noch was habt, Staublitzer, Unfälle oder andere Störungen, dann immer gerne her damit zu uns, am besten telefonisch oder ihr schickt uns einfach eine WhatsApp-Nachricht an die Nordseewelle-Hotline. Das ist die 04931 97 3000.
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10: Die nächste Fähre vom Benserssee nach Langeoog fährt um 14:45 Uhr.
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Norte Welle am Donnerstag mit dem Chris. Kurzer Reminder, bitte nicht wundern, wenn morgen die Emder Innenstadt voller sein sollte. Von 14 bis 18 Uhr findet die schon fast traditionelle Autogrammstunde von Otto statt. Eine Woche nach seinem Geburtstag gibt es Aushängeschild Ostfrieslands im Otto-Hus fleißig Autogramme. Und wir haben auch noch was für euch, beziehungsweise meine liebe Kollegin Lisa aus der Norte Welle Morning Show. Sie verschenkt Ottifanten aus Klemmbausteinen. Wie cool ist das, bitteschön? Also nicht verpassen und morgen ab 6 Uhr Nordseewelle hören und so einen coolen Ottifanten abstauben. Gleich geht's rein in den Nachmittag und Jun und Ass begleiten uns mit All In.

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15: Heute haben wir einen richtig schönen und vor allem heißen Sommertag bei uns. Wir haben Sonne und Wolken im Wechsel. Heute Abend kann es dann aber mal leichte Schauer geben bei 30 Grad. Aktuell messen wir 24 Grad auf Norderney, 28 in Großheide, 31 in Jeddelo, 33 in Schwanewede und 36 Grad haben wir bereits in Neuenburg. Der Nordseewelle 3-Tage-Trend. Ja, morgen viele Wolken am Himmel. Gegen Nachmittag kommt dann mal die Sonne dazu. Es kann aber auch mal leicht regnen bei 21 Grad. Am Samstag dann genau andersherum. Da viel Sonne, ab und zu mal so ein paar Wolken bei 23 Grad. Und am Sonntag dann recht ähnlich bei 24 Grad. Das nächste Hochwasser von Neuharlinger Siel ist um 13.24 Uhr.
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16: Ich bin Holger Dilk. Schönen guten Tag. In diesem Jahr fahren deutlich mehr Menschen mit der Deutschen Bahn. Ein großer Grund sind wohl die hohen Spritpreise. Zum ersten Mal seit 7 Jahren hat der Konzern auch wieder Gewinn gemacht. Bahnsprecher Achim Staus sagt aber:
17: Für die meisten Fahrgäste zählt nicht unser positives Ergebnis von unterm Strich 147 Millionen Euro. Für sie zählt, ob ihr Zug pünktlich kommt. Deswegen sehen wir die wirtschaftliche Verbesserung als Voraussetzung dafür, weiter zu investieren und die Qualität der Bahn Schritt für Schritt zu verbessern.
16: Immerhin, von den 28.000 geplanten Baustellen für dieses Jahr ist knapp die Hälfte bereits abgeschlossen, darunter auch Großprojekte wie die Strecke Hamburg-Berlin. Das Robert-Koch-Institut hat schon fast 10.000 Hitzetote dieses Jahr gezählt, so viele wie seit 10 Jahren nicht mehr in Deutschland. Die Hitze allein führt fast nie zum Tod, meistens nur in Kombination mit Vorerkrankungen. Betroffen sind vor allem Menschen über 75 und mehr Frauen als Männer. Das liegt aber daran, dass es in der Altersgruppe einfach mehr Frauen gibt. Die aktuelle Hitzewelle ist übrigens noch nicht mit eingerechnet. Die deutsche Wirtschaft legt zu, wenn auch nur minimal. Im zweiten Quartal ist die Wirtschaftsleistung um 0,2% gewachsen, verglichen mit den ersten drei Monaten des Jahres. Vor allem bei den Exporten gab es ein Wachstum. Bis heute sind für dieses Jahr wieder mehr Ressourcen verbraucht worden, als die Erde in 12 Monaten erneuern kann. Darauf wollen Umweltorganisationen zum weltweiten Erdüberlastungstag aufmerksam machen. Dem WWF zufolge würden aktuell nicht einmal 1,5 Erden reichen, um den Bedarf nachhaltig zu decken. Wasserdampf hat in einem Mehrfamilienhaus in Aurich für einen aufwendigen Feuerwehreinsatz gesorgt. In einer unbewohnten Dachgeschosswohnung war heißes Wasser ausgelaufen. Der Dampf löste einen Brandmelder aus. Das Wasser lief auch bereits in darunterliegende Wohnungen und ins Treppenhaus. Das Gebäude wurde stromlos geschaltet und der Haupthahn zugedreht. Außerdem wurde mit einem Nasssauger ein Großteil des Wassers dann eingesammelt. Eine Brücke rollt durch Hamburg. Der 3.700 Tonnen schwere Stahlkoloss wird auf Rädern mitten durch die Innenstadt transportiert, um dann eingebaut zu werden. Und das ist echte Millimeterarbeit. An der engsten Stelle bleiben nur 40 cm Platz zu den Häusern an der Straße. 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
15: Besser ankommen mit dem besten Verkehrsservice. Die A1 Osnabrück Richtung Bremen zwischen dem Dreiecksturm Bremen-Arsten. Hier 6 Kilometer Stau, da steht ihr mindestens 35 Minuten länger. Dann die Gegenrichtung A1 Richtung Osnabrück zwischen Oppusen, Bremen-Mahndorf und Bremen-Arsten. Hier jetzt noch 5 Kilometer Stau, das kostet euch mindestens 20 Minuten. Und zuletzt habe ich noch dichten Verkehr für euch auf der B211 in Rastede zwischen Niederhörner und Loy. Da kommen für euch 5 Minuten dazu.
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15: Es wird geblitzt auf der B437 in Schweiburg. Dann in Bockhorn im Toten Weg, hier sind 50 erlaubt. Außerdem steht ein Blitzer in Emden in der Opposer Straße beim Heimatverein. Dann in Friedrichsfehn in der Dorfstraße, außerdem in Leer am Südring Richtung Multi. Geblitzt wird auch in Loppersum in der Ortsdurchfahrt beidseitig. Dann in Westerende im Heuweg. Und zuletzt wird geblitzt in Zetel auf der Friedeburger Straße. Ja, und wenn ihr jetzt noch was habt, Staublitzer, Unfälle oder andere Störungen, dann immer gerne her damit zu uns. Am besten telefonisch oder ihr schickt uns einfach eine WhatsApp-Nachricht an die Nordseewelle-Hotline. Das ist die 04931 97 3000.
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15: Die nächste Fähre von Norddeich nach Norderney fährt gleich um 14 Uhr.
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0: Meine liebe Effi, ganz lieben Dank, dass es dich gibt. Und ich freue mich jeden Morgen auf unsere Sprachnachrichten, die wir uns hin und her schicken. Hier ist Nordseewelle mit dem Chris. Ja, heute am Internationalen Tag der Freundschaft habe ich das mal ausgenutzt und habe meine beste Freundin, die Effi, gegrüßt. Mi aus Norden hat uns auch eine Sprachnachricht geschickt und sie will auch jemanden grüßen.
1: Zum Tag der Freundschaft grüße ich als erstes Lisa und Fabi, seit 10 Jahren stark dabei und auch noch weitere Jahre. Grüße gehen auch raus an Lisa, Marie, Christina und Janik, Tamen. Ihr seid die Besten. Und zu guter Letzt, Shoutout an meine Breyers. Ich liebe alle meine Freunde und ohne euch wäre mein Leben doof.
0: Wie süß ist das, bitteschön? Na, habt ihr auch eine Grußbotschaft, die ihr euren BFFs durchs Radio schicken wollt? Schickt uns eine Sprachnachricht an die Nordseewelle WhatsApp 04931 97 3000 und feiert mit uns den Internationalen Tag der Freundschaft.

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14: Aktuell haben wir bei uns im Nordwesten so richtig schönes und vor allem heißes Sommerwetter. Bei Tageshöchsttemperaturen um die 30 Grad heute. Dazu ein Mix aus Sonne und Wolken und gegen Abend kann es dann so ein leichtes Hitzegewitter geben. Aktuell messen wir 24 Grad auf Wangerooge, 26 in Lütetsburg, 30 in Cäcilien-Groden und in Augustfehn und 35 Grad haben wir bereits in Wildeshausen. Der Nordseewetter 3-Tage-Trend. Ja, morgen, dann sieht es schon ein bisschen wieder anders aus. Da haben wir nämlich Wolken im Himmel. Gegen Nachmittag kann mal die Sonne dazukommen. Es kann aber tatsächlich auch mal leicht regnen bei 21 Grad. Am Samstag dann genau eigentlich andersherum. Da haben wir viel Sonne, ab und zu mal ein paar Wolken am Himmel bei 23 Grad. Und am Sonntag sieht es eigentlich recht ähnlich aus bei 24 Grad. Das nächste Hochwasser verschillig ist um 14.04 Uhr.
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14: Besser ankommen mit dem besten Verkehrsservice. Zuallererst Achtung bitte auf der A28 Oldenburg Richtung Leer. Zwischen Leer Ost und dem Dreieck Leer, da brennt es gerade. Passt da also bitte auf. Weiter geht's dann auf der A1 Osnabrück Richtung Bremen. Zwischen dem Dreieck Sturm Bremen-Hemeling. Hier 6 Kilometer Stau, da steht ihr mindestens 35 Minuten länger. Dann die Gegenrichtung A1 Richtung Osnabrück. Zwischen Obhusen Bremen-Mahndorf und Bremen-Asten. Auch hier haben wir 6 Kilometer Stau, da verliert ihr mindestens 20 Minuten. Und zuletzt Achtung erneut bitte auf der B210 in Jever, zwischen Jever Zentrum und Jever West. Da steht gerade ein kaputter LKW. Fahrt auch hier also bitte vorsichtig.
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14: Es wird geblitzt auf der B437 in Schweiburg, dann in Bockhorn im Toten Weg, hier sind 50 erlaubt. Außerdem steht ein Blitzer in Emden in der Opposer Straße beim Heimatverein. Dann in Friedrichsfehn in der Dorfstraße, außerdem in Leer am Südring Richtung Multi. Geblitzt wird auch in Loppersum in der Ortsdurchfahrt beidseitig, dann in Westerende im Heuweg. Und zuletzt wird geblitzt in Zetel auf der Friedeburger Straße. Ja, und wenn ihr jetzt noch was habt, Stausblitzer, Unfälle oder andere Störungen, dann immer gerne her damit zu uns, am besten telefonisch oder ihr schickt uns einfach eine WhatsApp-Nachricht an die Nordseewelle-Hotline. Das ist die 04931 97 3000.
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14: Die nächste Fähre von Langeoog nach Bensersiel fährt um 14 Uhr.
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1: Das ist wirklich das allerbeste Gefühl, sag ich euch. Jetzt ist der Freitag schon fast in Sichtweite. Und bis er da ist, machen wir euch den Nachmittag mit dem passenden Sound so angenehm wie möglich. Felix Hien und Schaus bei Nordsee Welle mit Walk With Me. Schönen Donnerstag zusammen.

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18: Bei uns sind leichte Wolken am Himmel im Nordwesten, aber sonst überwiegend Sonnenschein. Am Abend sind vereinzelte Regenschauer auch dabei. Aktuell messen wir 22 Grad auf Borkum, 28 Grad in Kampen, 29 Grad sind es in Wilhelmshaven, 31 in Bad Zwischenahn und 34 in Stur. Der Nordseewelle 3-Tage-Trend. Morgen ist es erst neblig und dann kommt aber die Sonne raus, ein paar Wolken sind dabei und gegen den Abend kann auch noch mal ein bisschen Regen runterkommen. Am Sonntag Sonne und Wolken im Wechsel bei maximal 23 Grad und am Montag für den Start in die neue Woche steigen die Temperaturen ein bisschen wieder an. Maximal 25 Grad bekommen wir und dazu Sonne und Wolken im Wechsel. Das nächste Hochwasser vor Wilhelmshaven ist um 14.34 Uhr.
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19: Ich bin Cornelius Dreger. Schönen guten Tag. Kommt jetzt die Trendwende bei der Deutschen Bahn? Zum ersten Mal seit 2019 kann der Konzern fürs erste Halbjahr wieder einen Gewinn verkünden. Das liegt laut Bahn zum einen daran, dass der Konzern effizienter arbeitet. Gleichzeitig sind aber auch viele Menschen wegen der hohen Spritpreise öfter mit dem Zug gefahren. Bei der Pünktlichkeit hapert es aber weiter. Im Fernverkehr liegt die Quote knapp unter 60%. Daran soll jetzt weiter gearbeitet werden, auch durch neue Investitionen ins Schienennetz. In Deutschland sind dieses Jahr schon fast 10.000 Hitzetote gezählt worden. Laut RKI ist das die höchste Zahl seit 10 Jahren. Anne Brauer.
2: Hitze steht nicht als Todesursache auf dem Totenschein. Die Zahl wird durch statistische Vergleiche ermittelt. Denn fast nie führt die Hitze allein zum Tod, meist nur in Kombination mit Vorerkrankungen. Betroffen sind vor allem Menschen über 75 und mehr Frauen als Männer. Das liegt aber daran, dass es in der Altersgruppe einfach mehr Frauen gibt. Besonders tödlich war die Rekordhitze Ende Juni. Die aktuelle Hitzewelle ist noch nicht mit eingerechnet.
19: Bis heute sind für dieses Jahr wieder mehr Ressourcen verbraucht worden, als die Erde in 12 Monaten erneuern kann. Darauf wollen Umweltorganisationen zum weltweiten Erdüberlastungstag aufmerksam machen. Dem WWF zufolge würden aktuell nicht einmal 1,5 Erden reichen, um den Bedarf nachhaltig zu decken. In Deutschland verbrauchen wir unsere Ressourcen fürs ganze Jahr übrigens noch schneller. Wir hatten unseren nationalen Überlastungstag schon Mitte Mai. Das Plus ist klitzeklein, aber es ist ein Plus. Die deutsche Wirtschaft wächst, trotz des Iran-Kriegs. Im zweiten Quartal hat sie um 0,2% zugelegt, verglichen mit den ersten 3 Monaten des Jahres. Auch da hatte es schon ein kleines Plus gegeben. In einem Geflügelbetrieb im Wangerland ist die Vogelgrippe ausgebrochen. Über 6.000 Tiere sind verendet oder mussten getötet werden. Das Veterinäramt hat rund um den Betrieb eine Schutz- und eine Überwachungszone eingerichtet. Für Geflügelhalter gelten dort jetzt unter anderem Stallpflicht und Transportbeschränkungen. Auf Instagram und Co. kommt man an Urlaubsfotos gerade kaum vorbei. Jetzt zeigt auch eine neue Bitkom-Umfrage, dass tatsächlich immer mehr Menschen Bilder vom Strand- oder Städtetrip posten. Inzwischen mehr als die Hälfte. Ein Viertel gibt zu, damit andere neidisch machen zu wollen. 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
18: Besser ankommen mit dem besten Verkehrsservice. Die A28 Oldenburg Richtung Leer zwischen Filsum und Leer Ost staut es sich auf 2 Kilometer. Ihr braucht ungefähr 35 Minuten mehr. Dann die A29 Ahlhorner Heide Richtung Wilhelmshaven zwischen dem Kreuz Oldenburg Ost und Oldenburg Umstede 3 Kilometer Stau und 9 Minuten plus. Dann die A31 Emden Richtung Leer zwischen Riepe und Nermoor. Hier steht ein defektes Fahrzeug auf dem Standstreifen. Fahrt da vorsichtig. Dann die B210 zwischen Jever Zentrum und Jever West. Hier steht ein defekter LKW. Fahrt da vorsichtig. Und dann die B211 Meerkircher Straße in Rastede zwischen Niederhörne und Leu ist dichter Verkehr. Ungefähr 5 Minuten mehr.
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18: Es wird geblitzt auf der B437 in Schweiburg, in Bockhorn in der Urwaldstraße, in Emden in der Uppguser Straße beim Heimatverein, in Friedrichsfehn in der Dorfstraße, in Loppersum in der Ortsdurchfahrt beidseitig, in Westerende im Heuweg stehen sie und in Zetel auf der Friedeburger Straße. Habt ihr noch weitere Stausblitzer oder Störungen gesehen, dann könnt ihr sie gerne melden, telefonisch oder per WhatsApp an die Nordseewelle Hotline 04931 97 3000.
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18: Und die nächste Fähre von Spiekeroog nach Neuharlinger Siel fährt um 15 Uhr. Mit mir, Eileen, moin an eurem Donnerstag und ich bin richtig froh, gute Freunde zu haben. Sie sind einfach immer für mich da und wir senden heute eure Grüße an eure Freunde zum Tag der Freundschaft. Ich habe gleich einen ganz tollen Gruß für euch nach Topic und A7S mit Breaking Me.

0: richtig gute Freunde habt, dann habt ihr echt im Leben alles, was ihr braucht. Hier ist die Nordseewelle Feierabendshow mit mir, Eileen. Und heute ist der internationale Tag der Freundschaft. Und Freunden sollten wir zwischendurch auch mal ein paar liebe Worte sagen. Deshalb habt ihr seit heute Morgen die Chance, eure Freunde übers Radio zu grüßen. So auch Nordseewelle-Hörer Holger.
1: Hallo, liebes Nordseewelle-Team. Ich möchte Frau Birgit Jansen aus Hoogseel ganz lieb grüßen, weil wir haben uns damals vor 23 Jahren im Ronald McDonald House Oldenburg kennengelernt. Eine kurze Zeit lang, wo unsere Kinder aus den Gröbsten raus waren, haben wir uns eine ganze Zeit lang aus den Augen verloren und auf dem Auricher Herbstmarkt wieder getroffen. Birgit, ich möchte dich ganz lieb danken für unsere lange Freundschaft und ich hoffe, es wird alles gut für dich und für mich. Schönen Dank, liebe Grüße an alle.
0: Ach, wie schön, wenn Freundschaften so lange schon halten. Und wenn ihr Freunde heute auch zum Tag der Freundschaft übers Radio grüßen möchtet, schickt gerne eine WhatsApp-Sprachnachricht an die 04931 973000. An dieser Stelle ganz liebe Sprachnachricht an die 04931 973000. An dieser Stelle ganz liebe

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5: Bei uns im Nordwesten ist es überwiegend richtig schön, sommerlich, Sonnenschein und blauer Himmel. Ganz paar Wolken sind dabei und heute Abend kann vereinzelt auch noch mal ein bisschen Regen runterkommen. Aktuell messen wir 22 Grad auf Jüst, 30 Grad in Leer und in Zetel, 33 Grad sind es in Oldenburg-Krusenbusch und 34 Grad haben wir in Bremen-Strom. Der Nordseewelle 3-Tage-Trend. Morgen starten wir mit etwas Nebel in den Tag, danach aber Sonne und Wolken im Wechsel. Am Abend kann auch nochmal Regen runterkommen bei maximal 23 Grad. Am Sonntag Sonne und Wolken bei maximal 23 Grad. Und am Montag bleibt es ähnlich, Sonne, Wolken im Wechsel bei 25 Grad. Das nächste Niedrigwasser vor Bensersiel ist um 19.50 Uhr.
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6: Ich bin Colin Mock. Schönen guten Tag. In Ostfriesland wird das Busfahren teurer. Der Verkehrsverbund Ems-Jade erhöht die Preise ab dem 1. August um durchschnittlich 3%. Begründet wird das unter anderem mit den gestiegenen Spritpreisen. Auf der Verbindung Aurich-Emden macht das zum Beispiel ein Plus von 20 Cent für eine Einzelfahrt. Betroffen von der Preiserhöhung sind die Kreise Aurich, Leer, Friesland und Wittmund sowie die Städte Wilhelmshaven und Emden. Bremen hat verhältnismäßig viele Frauen in Führungspositionen öffentlicher Unternehmen. Laut einer aktuellen Studie liegt der Frauenanteil in den Top-Etagen inzwischen bei fast einem Drittel. Damit gehört Bremen bundesweit zur Spitze. Auch bei neuen Besetzungen wurden zuletzt mehr Frauen berücksichtigt. Die Inflationsrate ist in Niedersachsen diesen Monat wieder leicht gestiegen. Die Preise lagen laut Landesamt für Statistik 2,7% höher als im Juli letzten Jahres. Auch gegenüber dem Vormonat Juni gab es einen Anstieg. Preistreiber sind den Statistikern zufolge vor allem Benzin und Diesel. Erdgas, Fernwärme und Strom waren dagegen billiger. Niedersachsen will den Kampf gegen Cybercrime weiter hochfahren. Nächstes Jahr sollen weitere Experten eingestellt werden, das hat Innenministerin Behrens angekündigt. Schon dieses Jahr wurden 20 Spezialisten angeheuert. Laut Behrens haben Straftaten übers Internet im letzten Jahr fast 220 Millionen Euro Schaden verursacht. 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
5: Besser ankommen mit dem besten Verkehrsservice. Die A29 Ahlhorner Heide Richtung Wilhelmshaven. Zwischen dem Kreuz Oldenburg-Ost und Oldenburg-Umstede 3 Kilometer stockender Verkehr, ungefähr 6 Minuten mehr. Dann die A31 Emden Richtung Leer. Zwischen Riepe und Nermoor, hier steht ein defektes Fahrzeug auf dem Standstreifen. Fahrt da vorsichtig. Und dann noch die B210. Zwischen Jever Zentrum und Jever West steht ein defekter LKW. Fahrt da vorsichtig.
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5: Sie blitzen auf der B436 in Leer unter der Brücke Richtung Wiener. Hier sind 100. Auf der B437 in Schweiburg stehen sie. Dann in Bockhorn in der Urwaldstraße. In Emden in der Uppuser Straße beim Heimatverein. In Friedrichsfehn in der Dorfstraße. In Loppersum in der Ortsdurchfahrt stehen sie. Dann in Westerende im Heuweg und in Zetel auf der Friedeburger Straße. Habt ihr noch weitere Stausblitzer oder Störungen gesehen, dann könnt ihr sie gerne melden, telefonisch oder per WhatsApp an die Nordseewelle Hotline 04931 97 3000.
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5: Und die nächste Fähre von Halesee nach Wangerooge fährt um 15.30 Uhr. Ich mag ja keine Spinnen, aber Spider-Man darf trotzdem bei mir zu Hause über den Fernseher flitzen. Den neuen Film stelle ich euch gleich vor. Jetzt hier aber erstmal Leonie mit Simple Life.

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0: Abendshow mit mir, Eileen, und ich bin froh, dass ihr dabei seid. Wir sehen ab heute nämlich wieder Tom Holland auf der großen Leinwand in seinem Spider-Man-Anzug. 4 Jahre sind vergangen, seitdem die Welt vergessen hat, wer Peter Parker wirklich ist. Als Spider-Man widmet er nun anonym sein Leben in Vollzeit dem Schutz von New York City. Doch als die Anforderungen an ihn immer größer werden, löst der Druck eine überraschende körperliche Veränderung aus.
1: Was passiert mit mir?
2: Habe ich dir gefehlt, Spidey?
1: Ich verliere den Verstand. Ich habe total die Kontrolle verloren. Was auch immer es ist, ich muss es auf die Reihe kriegen.
0: Seine Existenz wird bedroht.
1: Dr. Banner, Sie haben einen Weg gefunden, mutierende DNA zu unterdrücken, richtig?
3: Wenn Sie mich ohne dieses Ding sehen, rennen Sie.
1: Also könnten Sie die schlechten Aspekte loswerden und die guten behalten?
3: Wie würden Sie entscheiden, welche Aspekte der Natur gut sind oder schlecht?
0: Gleichzeitig entsteht eine seltsame neue Art von Verbrechen, die eine der mächtigsten Bedrohungen hervorbringt.
4: Wir stehen vor einer unkontrollierbaren Bedrohung. Eine, die wir nicht mal sehen können. Sie sind der Einzige, der immun ist. Sie sind der Einzige, der sie spüren kann.
1: Was glauben Sie, wonach die suchen?
0: Spider-Man, A Brand New Day, ab heute im Kino. Und wir laden euch ein, den Film in Emden oder in Wilhelmshaven zu sehen. Ruft jetzt die Nordseewelle Hotline an, 04931 97 3000. Ich drück die Daumen.

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11: Aktuell hängen ein paar Wolken so um Wilhelmshaven und dem Jadebusen, aber auch in Oldenburg und Bremen. Sonst ist es aber recht sonnig bei uns und blauer Himmel. Aktuell messen wir 23 Grad auf Norderney, 25 Grad im Norden, 29 Grad in Dangast, 32 Grad haben wir in Rastede und 36 in Hamburg-Harburg. Der Nordseewelle 3-Tage-Trend. Morgen starten wir erstmal mit etwas Nebel in den Tag, dann aber Sonne und Wolken. Gegen Nachmittag kann auch ein bisschen Regen runterkommen bei maximal 23 Grad. Am Sonntag Sonne und Wolken. Am Samstag Sonne und Wolken bei maximal 23 Grad und auch am Sonntag sieht es ganz gut aus. Sonne und Wolken den ganzen Tag über verteilt bei maximal 25 Grad. Das nächste Niedrigwasser vor Halesiel ist um 20.55 Uhr.
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12: Ich bin Cornelius Dreger. Schönen guten Tag. Die Deutsche Bahn schreibt wieder schwarze Zahlen. Zum ersten Mal seit 7 Jahren. Für das erste Halbjahr verbucht der Konzern einen Gewinn von fast 150 Millionen Euro. Von den geplanten 28.000 Baustellen dieses Jahr ist die Hälfte bereits abgeschlossen. Außerdem haben offenbar viele Menschen wegen der hohen Spritpreise öfter mal den Zug genommen, statt ins Auto zu steigen, sagt Bahnsprecher Achim Staus.
13: Über 960 Millionen Reisende fuhren im ersten Halbjahr mit den Zügen der Deutschen Bahn. Rund 17 Millionen mehr als im Vorjahr. Gute Zahlen allein reichen aber nicht. Wir müssen die Bahn im Alltag verlässlicher machen und dazu geben uns gute Zahlen mehr Kraft.
12: Das Robert-Koch-Institut hat schon fast 10.000 Hitzetote dieses Jahr gezählt, so viele wie seit 10 Jahren nicht mehr in Deutschland. Die Hitze allein führt fast nie zum Tod, meistens nur in Kombination mit Vorerkrankungen. Betroffen sind vor allem Menschen über 75 und mehr Frauen als Männer. Das liegt aber daran, dass es in der Altersgruppe einfach mehr Frauen gibt. Die aktuelle Hitzewelle ist übrigens noch nicht mit eingerechnet. Und angesichts der neuen Hitzewelle fordert der Deutsche Städtetag mehr Geld für den Schutz vor den Folgen des Klimawandels. Hauptgeschäftsführer Schuchert sagte dem Redaktionsnetzwerk Deutschland, die Städte könnten diese Aufgabe nicht allein stemmen. Bund und Länder müssten Klimaanpassungsmaßnahmen dauerhaft mitfinanzieren. Als Beispiele nannte er mehr Grünflächen und die Entsiegelung von Böden. Bundesweit seien dafür Investitionen in Milliardenhöhe nötig. Mit dem Ende des Tankrabatts hat die Inflation in Deutschland wohl wieder einen deutlichen Satz nach oben hingelegt. Für Juli rechnet das Statistische Bundesamt mit 2,8%. In den Monaten davor hatte sie sich noch auf bis 2,3% verbessert. In Ostfriesland werden die Bustickets teurer. So erhöht der Verkehrsverbund Ems-Jade die Preise ab dem 1. August um durchschnittlich 3%. Begründet wird das unter anderem mit den gestiegenen Spritpreisen. Auf der Verbindung Aurich-Emden macht das ein Plus von 20 Cent für eine Einzelkarte. Betroffen von der Preiserhöhung sind die Kreise Aurich, Leer, Friesland und Wittmund sowie die Städte Wilhelmshaven und Emden. Noch vor dem Start der neuen Saison meldet die Fußball-Bundesliga einen neuen Zuschauerrekord. Für die erste und zweite Liga wurden letzte Saison über 21,4 Millionen Tickets abgesetzt. Auch bei den Fans pro Spiel gibt es mit im Schnitt knapp 40.000 einen neuen Höchstwert. 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
11: Besser ankommen mit dem besten Verkehrsservice. Die A29 Alhorner Heide Richtung Wilhelmshaven. Zwischen dem Kreuz Oldenburg-Ost und Oldenburg umsteht 3 Kilometer stockender Verkehr, 6 Minuten mehr. Dann die B72 Leerer Landstraße zwischen Backwand und Aurich-Fischteigweg, dichter Verkehr, 5 Minuten plus. Dann die Gegenrichtung auf der B72 zwischen Aurich-Sparkassen Ariana und Georgsheil, dichter Verkehr, 6 Minuten mehr. Dann die B210 Jever zwischen Jever Zentrum und Jever West steht ein defekter LKW. Fahrt da bitte vorsichtig. Und dann habe ich noch die B211 Meerkircher Straße in Rastede zwischen Niederhörne und Leu ist dichter Verkehr. Hier braucht ihr ungefähr 5 Minuten länger.
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11: Sie blitzen auf der B436 in Leer unter der Brücke in Richtung Wena, auf der B437 in Schweiburg, in Bockhorn in der Urwaldstraße, dann in Emden in der Opuser Straße beim Heimatverein, in Friedrichsfehn in der Dorfstraße stehen sie, dann in Loppersum in der Ortsdurchfahrt, hier wird beidseitig geblitzt, in Westerende im Heuweg und in Zetel auf der Friedeburger Straße, hier sind 80. Habt ihr noch weitere Stausblitzer oder Störungen gesehen, dann könnt ihr sie gerne melden, telefonisch oder per WhatsApp an die Nordseewelle Hotline 04931 97 3000.
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11: Und die nächste Fähre von Langeoog nach Bensersiel fährt um 16 Uhr. Schönen Donnerstag euch, ich bin Eileen und ich bringe euch in den Feierabend. Jetzt mit dabei Turn the Lights Off von Kato und John.

McRae sorgt gerade für jede Menge Gesprächsstoff und das noch bevor sie heute Abend beim Lollapalooza Festival in Chicago auf der Bühne steht. Auf Instagram hat sie nämlich einen ziemlich geheimnisvollen Post veröffentlicht. Darauf tauchen unter anderem die Zahlen 1 und 10 auf. Für viele Fans ist das ein klarer Hinweis auf den 1. Oktober. Was genau an dem Tag passieren soll, darüber wird gerade wild spekuliert. Ein neues Album, neue Musik oder doch etwas ganz anderes? Fest steht, die Fans drehen auf Social Media gerade komplett durch und warten gespannt auf die nächsten Hinweise. Vielleicht gibt's ja sogar schon heute beim Lollapalooza eine Überraschung. Und bis wir mehr wissen, hören wir sie jetzt hier mit Greedy.

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10: Es zieht immer weiter bei uns geradezu. Die Wolkenfront kommt aus dem Südwesten. Es ist aber erstmal noch trocken. Gegen Abend können aber vereinzelte Schauer dabei sein. Aktuell messen wir 23 Grad auf Baltrum, 27 Grad in Ihloh, 29 Grad in Hooksiel, 31 Grad sind es in Westerstede und 35 Grad in Achim. Der Nordseewelle 3-Tage-Trend. Morgen erstmal neblig, dann aber Sonne und Wolken und am Nachmittag etwas Regen bei maximal 23 Grad. Am Samstag Sonne und Wolken im Wechsel bei maximal 23 Grad und am Sonntag wird es ein bisschen wärmer, maximal 25 Grad bekommen wir und dazu Sonne und Wolken auch im Wechsel. Das nächste Niedrigwasser vor Spiekeroog ist um 19.59 Uhr.
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11: Ich bin Colin Mock. Schönen guten Tag. Bei einem Feuer südlich von Oldenburg sind eine Frau verletzt und ein Hund getötet worden. Die 66-Jährige hat in ihrem Haus in Wadenburg einen Brand in der Küche bemerkt und die Feuerwehr gerufen. Bis die Einsatzkräfte eintrafen, versuchte sie, ihren Hund zu retten. Der schaffte es allerdings nicht und die Frau zog sich dabei eine Rauchgasvergiftung zu. Die Polizei ermittelt jetzt zur Brandursache. Vermutlich war ein technischer Defekt an einem Küchengerät der Auslöser. Die Bundespolizei setzt in der Nordsee jetzt auf fliegende Unterstützung. Seit Mitte Mai ist eine moderne Helikopterdrohne von einem Einsatzschiff aus unterwegs. Das haben die Beamten in Cuxhaven mitgeteilt. Die Drohne überwacht demnach den Schiffsverkehr und wichtige Infrastruktur, hilft bei Rettungseinsätzen oder kann Verstöße wie illegale Müllentsorgung aufspüren. Auf hunderte Menschen in Wilhelmshaven könnte demnächst eine Evakuierung zukommen. Bei Bauarbeiten sind möglicherweise Blindgänger gefunden worden. Die sollen in den nächsten Wochen jetzt genauer untersucht werden. Wenn sich der Verdacht bestätigt, muss der Bereich um den Fundort nördlich von Voslab geräumt werden, um sie abzutransportieren. Ein Großteil davon ist laut Stadt aber unbesiedelt, deswegen wären nur rund 300 Menschen betroffen. Sie wurden auch bereits informiert. Viele Betriebe in Niedersachsen wollen weiter ausbilden, finden aber oft keinen passenden Nachwuchs. Das zeigt eine Umfrage der IHK. Demnach konnte zuletzt nur gut jeder zweite Betrieb alle Stellen besetzen. Jeder vierte Erfolglose bekam gar keine Bewerbung. Ein Grund: viele Jugendliche suchen nur regional und nach wenigen Berufen. Die IHK fordert deshalb mehr Berufsorientierung, Praxis an Schulen und moderne Berufsschulen. 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
10: Besser ankommen mit dem besten Verkehrsservice. Die A31 Meppen Richtung Leer in der Ausfahrt. Jemgum hat es einen Unfall gegeben. Fahrt bitte vorsichtig. Dann die B72 Leerer Landstraße zwischen Backwand und Aurich-Fischteigweg. Dichter Verkehr ungefähr 20 Minuten mehr. Dann die B72 zwischen Aurich-Sparkassen-Arena und Georgsheil. Dichter Verkehr 10 Minuten plus. Dann noch die B210 Jefa Zentrum und Jefa West. Hier steht ein defekter LKW. Fahrt da vorsichtig. Und dann die B211 die Merkircher Straße in Rastede zwischen Niederhörne und Leut. Dichter Verkehr 6 Minuten plus.
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10: Sie stehen auf der B436 in Leer unter der Brücke Richtung Wena. Auf der B437 in Schweiburg. In Bockhorn in der Urwaldstraße. In Emden in der Obhuser Straße beim Heimatverein. In Friedrichsfehn in der Dorfstraße. In Loppersum in der Ortsdurchfahrt. In Westerende im Heuweg. Und in Zetel auf der Friedeburger Straße. Habt ihr noch weitere Staus, Blitze oder Störungen gesehen, dann könnt ihr sie gerne melden, telefonisch oder per WhatsApp an die Nordseewelle Hotline 04931 97 3000.
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10: Und die nächste Fähre von Borkum nach Emden fährt um 16.30 Uhr. Mit mir, Eileen. Und kennt ihr noch dieses Schaf mit dem Spruch, ohne dich ist alles doof? Mir geht es bei meinen Freunden so und ihr dürft heute euren Freunden bei uns im Programm Danke sagen. Gleich der nächste Gruß von Chris. Hier jetzt aber erstmal Rosé und Bruno.

0: Ohne Freunde sind wir manchmal echt aufgeschmissen. Momente sind weniger witzig und ohne den Rat von ihnen können wir manche Entscheidungen einfach auch nicht treffen. Ihr hört die Nordseewelle Feierabendshow mit mir, Eileen. Moin. Und wenn ihr so richtig gute Freunde habt, dann habt ihr im Leben alles, was ihr braucht. Und Freunden sollten wir zwischendurch auch mal ein paar liebe Worte sagen. Deshalb habt ihr seit heute Morgen die Möglichkeit, euch bei Freunden zu bedanken. Und so hat sich auch Nordseewelle-Hörer Chris gemeldet und hat ein paar tolle Worte für seinen Freund Markus gefunden.
1: Ja, auch ich möchte heute Danke sagen für fast 40 Jahre Freundschaft mit meinem besten Freund Markus, den ich damals in der Schulzeit kennengelernt habe und der bis heute ein guter und wirklich zuverlässiger, ehrlicher Freund ist, auf den ich mich immer verlassen kann, der mich immer zum Lachen bringt, egal wie schlecht es mir geht. Und ich bin wirklich froh, so einen Menschen an meiner Seite zu haben. Auf jeden Fall hoffe ich, dass das noch viele Jahre so weitergeht und wir noch sehr, sehr viel Freude haben.
0: Wie schön ist das einfach. Und dann hat sich auch Nordseewelle-Hörerin Dagmar aus Jever noch gemeldet. Sie hat gestern einen Glückskeks geöffnet mit dem schönen Satz, der einzige Weg, einen Freund zu haben, ist einer zu sein. Passend, oder? Wenn ihr eure Freunde heute zum Tag der Freundschaft übers Radio noch grüßen möchtet, dann schickt gerne doch noch eine WhatsApp-Sprachnachricht an die 04931 973000 rein. Und dann senden wir noch eure Grüße.

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13: So langsam zieht es sich bei uns im Nordwesten zu. Das sind aber erstmal harmlose Wolken. Stellenweise blitzt da auch noch mal immer wieder die Sonne durch. Im Landkreis Oldenburg sind am Abend auch ein paar Gewitter dabei. Aktuell messen wir 23 Grad auf Langeoog, 27 Grad sind es in Jemgum, 24 Grad in Cuxhaven, 28 in Sande und 32 in Wadenburg. Der Nordseewelle 3-Tage-Trend. Morgen starten wir erstmal mit etwas Nebel in den Tag. Der löst sich dann aber auf und dann haben wir Sonne und Wolken im Wechsel. Am Nachmittag sind auch vereinzelte Schauer dabei bei maximal 23 Grad. Am Samstag Sonne und Wolken bei maximal 23 Grad und am Sonntag sieht es auch so aus. Da bekommen wir aber maximal 25 Grad. Das nächste Niedrigwasser vor Dornumersiel ist um 19.52 Uhr.
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14: Ich bin Cornelius Dreger. Schönen guten Tag. In diesem Jahr fahren deutlich mehr Menschen mit der Deutschen Bahn. Ein großer Grund sind wohl die hohen Spritpreise. Zum ersten Mal seit 7 Jahren hat der Konzern auch wieder Gewinn gemacht. Bahnsprecher Achim Staus sagt aber:
15: Für die meisten Fahrgäste zählt nicht unser positives Ergebnis von unterm Strich 147 Millionen Euro. Für sie zählt, ob ihr Zug pünktlich kommt. Deswegen sehen wir die wirtschaftliche Verbesserung als Voraussetzung dafür, weiter zu investieren und die Qualität der Bahn Schritt für Schritt zu verbessern.
14: Immerhin, von den 28.000 geplanten Baustellen für dieses Jahr ist knapp die Hälfte bereits abgeschlossen. Darunter auch Großprojekte wie die Strecke Hamburg-Berlin. In Deutschland sind dieses Jahr schon fast 10.000 Hitzetote gezählt worden. Laut RKI ist das die höchste Zahl seit 10 Jahren. Anne Brauer.
16: Hitze steht nicht als Todesursache auf dem Totenschein. Die Zahl wird durch statistische Vergleiche ermittelt. Denn fast nie führt die Hitze allein zum Tod, meist nur in Kombination mit Vorerkrankungen. Betroffen sind vor allem Menschen über 75 und mehr Frauen als Männer. Das liegt aber daran, dass es in der Altersgruppe einfach mehr Frauen gibt. Besonders tödlich war die Rekordhitze Ende Juni. Die aktuelle Hitzewelle ist noch nicht mit eingerechnet.
14: Bis heute haben die natürlichen Ressourcen der Erde für ein Jahr gereicht. Ab sofort lebt die Welt auf Pump. Am sogenannten Earth Overshoot Day warnen Umweltorganisationen vor einem zu sorglosen Umgang mit der Natur. Unter anderem fordern die Umweltschützer eine Abkehr von fossilen Brennstoffen und mehr Recycling. Auf hunderte Menschen in Wilhelmshaven könnte demnächst eine Evakuierung zukommen. Bei Bauarbeiten sind möglicherweise Blindgänger gefunden worden. Die sollen in den nächsten Wochen genauer untersucht werden. Wenn sich der Verdacht bestätigt, muss der Bereich um den Fundort nördlich von Voslab geräumt werden, um sie abzutransportieren. Ein Großteil davon ist laut Stadt aber unbesiedelt. Deswegen wären nur rund 300 Menschen betroffen. Sie wurden auch bereits informiert. Auf Instagram und Co. kommt man an Urlaubsfotos gerade kaum vorbei. Jetzt zeigt auch eine neue Bitkom-Umfrage, dass tatsächlich immer mehr Menschen Bilder vom Strand- oder Städtetrip posten. Inzwischen mehr als die Hälfte. Ein Viertel gibt zu, damit andere neidisch machen zu wollen. 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
13: Besser ankommen mit dem besten Verkehrsservice. Die A28 Oldenburg Richtung Leer zwischen Annameer und Bad Zwischenahn West. Hier steht ein defektes Fahrzeug. Fahrt da vorsichtig. Dann die A29 Alhorner Heide Richtung Oldenburg zwischen Großen Kneten und Wadenburg. Hier steht ein defekter LKW. Dann die A29 Alhorner Heide Richtung Wilhelmshaven zwischen dem Kreuz Oldenburg Ost und Oldenburg Umstede, 3 Kilometer Stau, 7 Minuten mehr. Dann die B210 zwischen Jever Zentrum und Jever West steht ein defekter LKW, fahrt da vorsichtig. Und dann die B211 Meerkircher Straße in Rastede zwischen Niederhörne und Leu, dichter Verkehr, 5 Minuten plus.
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13: Es wird geblitzt auf der B436 in Leer unter der Brücke in Richtung Wena. Auf der B437 stehen sie in Schweiburg, in Bockhorn in der Urwaldstraße, in Emden in der Obhuser Straße beim Heimatverein, in Friedrichsfehn in der Dorfstraße, in Loppersum in der Ortsdurchfahrt. Hier wird beidseitig geblitzt. Dann in Westerende im Heuweg und in Zetel auf der Friedeburger Straße. Habt ihr noch weitere Staus, Blitze oder Störungen gesehen, dann könnt ihr sie gerne melden. Einfach per WhatsApp an die Nordseewelle Hotline 04931 97 3000.
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13: Und die nächste Fähre von Norddeich nach Norderney fährt um 17 Uhr. In den Urlaub mit dem Haustier zu fahren, ist gar nicht mal so einfach. Und zu fliegen erst recht nicht. Aber die Lufthansa hat jetzt bei einer ihrer Airlines eine neue Regel eingeführt. Mehr gleich nach Elton John und Britney Spears.

Hand aufs Herz. Würdet ihr euren Hund mit in den Urlaub nehmen, wenn er einfach neben euch im Flugzeug sitzen dürfte? Bei der Lufthansa-Tochter ITA geht das jetzt tatsächlich. Ab dem 3. August dürfen dort auch größere Hunde mit in die Kabine. Das heißt, kein Frachtraum mehr, sondern der Vierbeiner reist direkt bei seinem Menschen. Nur angeleint und am Geschirr gesichert muss er während des Flugs bleiben. Dieser Service wird allerdings erst einmal nur auf ausgewählten Inlandsflügen angeboten. In einer ersten Phase dürfen pro Flug nach Angaben der Airline maximal 2 größere Hunde in der Kabine mitreisen. Ein Tier bis 30 Kilogramm in der Business Class und ein weiteres bis 15 Kilogramm in der Economy Class. Ich finde die Vorstellung irgendwie süß. Auf dem Sitz neben euch schnarcht nicht der Sitznachbar, sondern ein Labrador. Andererseits gibt es natürlich auch Menschen, die Angst vor Hunden haben oder allergisch sind. Die können sich dann immerhin umsetzen lassen. Wie seht ihr das? Würdet ihr euch über einen Hund als Mitreisenden freuen oder sagt ihr, im Flugzeug möchte ich lieber meine Ruhe haben?

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11: Ja, der Himmel hat sich jetzt so langsam zugezogen. Wir haben nur noch Wolken gegen Abend. So in ungefähr 2 Stunden kommt dann auch das Regentief auf uns zu und dann kommen einige Schauer runter und teilweise sogar im Landkreis Oldenburg ein paar Gewitter. Aktuell messen wir 22 Grad auf Spiekeroog, 24 Grad in Pewsum, es sind 26 Grad noch in Minsen, 31 in Oldenburg um Stede und 34 in Fischerhude. Der Nordseewelle 3-Tage-Trend. Morgen starten wir mit Nebel in den Tag, dann aber Sonne und Wolken und am Nachmittag auch ein paar Regenschauer bei maximal 23 Grad. Am Samstag und am Sonntag sieht es ähnlich aus, Sonne und Wolken im Wechsel bei maximalen 25 Grad. Das nächste Niedrigwasser vor Neuharlinger Siel ist um 20.04 Uhr.
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12: Ich bin Colin Mock, schönen guten Tag. In Ostfriesland wird das Busfahren teurer. Der Verkehrsverbund Ems-Jade erhöht die Preise ab dem 1. August um durchschnittlich 3%. Begründet wird das unter anderem mit den gestiegenen Spritpreisen. Auf der Verbindung Aurich-Emden macht das zum Beispiel ein Plus von 20 Cent für eine Einzelfahrt. Betroffen von der Preiserhöhung sind die Kreise Aurich, Leer, Friesland und Wittmund sowie die Städte Wilhelmshaven und Emden. Bremen hat verhältnismäßig viele Frauen in Führungspositionen öffentlicher Unternehmen. Laut einer aktuellen Studie liegt der Frauenanteil in den Top-Etagen inzwischen bei fast einem Drittel. Damit gehört Bremen bundesweit zur Spitze. Auch bei neuen Besetzungen wurden zuletzt mehr Frauen berücksichtigt. Die Inflationsrate ist in Niedersachsen diesen Monat wieder leicht gestiegen. Die Preise lagen laut Landesamt für Statistik 2,7% höher als im Juli letzten Jahres. Auch gegenüber dem Vormonat Juni gab es einen Anstieg. Preistreiber sind den Statistikern zufolge vor allem Benzin und Diesel. Erdgas, Fernwärme und Strom waren dagegen billiger. Niedersachsen will den Kampf gegen Cybercrime weiter hochfahren. Nächstes Jahr sollen weitere Experten eingestellt werden, das hat Innenministerin Behrens angekündigt. Schon dieses Jahr wurden 20 Spezialisten angeheuert. Laut Behrens haben Straftaten übers Internet im letzten Jahr fast 220 Millionen Euro Schaden verursacht. 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
11: Besser ankommen mit dem besten Verkehrsservice. Die A29 Alhorner Heide Richtung Oldenburg zwischen Großen Kneten und Badenburg. Hier steht ein defekter LKW, fahrt da vorsichtig. Dann die A29 Alhorner Heide Richtung Wilhelmshaven zwischen dem Kreuz Oldenburg Ost und Oldenburg Umstede. 3 Kilometer stockender Verkehr. Ungefähr 6 Minuten braucht ihr hier mehr. Dann die B72 Emderstraße zwischen Aurich Sparkassen Arena und Georgsheil ist dichter Verkehr, 6 Minuten plus. Dann noch eine Meldung von der B210 zwischen Jever Zentrum und Jever West. Hier steht ein defekter LKW, fahrt da vorsichtig. Dann die B211 Meerkircherstraße in Rastede zwischen Niederhörne und Leu ist dichter Verkehr, 7 Minuten mehr. Und da kam gerade noch eine Meldung rein, die A31 leer Richtung Meppen zwischen Wena und Papenburg. Hier liegt Dämmwolle auf der Straße, fahrt da vorsichtig.
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11: Es wird geblitzt auf der B436 in Leer unter der Brücke Richtung Wena. Auf der B437 stehen sie in Schweiburg. Dann in Bockhorn in der Urwaldstraße. In Emden in der Obhuser Straße beim Heimatverein. Hier sind 50. Dann in Loppersum in der Ortsdurchfahrt. In Westerende im Heuweg stehen sie. Und in Zehetel auf der Friedeburger Straße. Habt ihr noch weitere Stausblitzer oder Störungen gesehen, dann könnt ihr sie gerne melden. Einfach per WhatsApp an die Nordseewelle Hotline 04931 97 3000.
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11: Und die nächste Fähre von Jüst nach Norddeich mit dem Töverland Express fährt heute Abend um 21:15. Es ist so warm bei uns. Zum Glück kühlt es ja ab morgen wieder etwas ab und der Sommer ist aber auch dafür bekannt, dass einige Rekorde entstehen. Die besten haben wir euch rausgesucht. Ich bin Eileen. Moin!

und heute hat uns der Sommer im Nordwesten ja ordentlich eingeheizt. Da passt ein Blick auf ein paar verrückte Sommerrekorde aus aller Welt. Die höchste jemals gemessene Temperatur wurde in Death Valley in Kalifornien registriert. Unglaubliche 56,7 Grad Celsius. Da wird selbst der heißeste Sommertag bei uns plötzlich ganz angenehm. Nicht nur heiß, sondern auch ausdauernd. Im australischen Ort Mabel Bar kletterte das Thermometer 160 Tage hintereinander auf über 37,7 Grad. Das ist die längste bekannte Hitzewelle der Welt. Und jetzt wird's erfrischend. Die größte Wassermelone der Welt brachte mehr als 150 Kilogramm auf die Waage. Da reicht ein Stückchen locker für die ganze Nachbarschaft. Oder wie wäre es mit Eis? Der größte Eisbecher der Welt wurde in Kanada hergestellt und wog mehrere Tonnen. Perfekt für alle, die im Sommer gar nicht genug Eis bekommen können. Egal ob Rekordhitze, Riesenwassermelone oder Mega-Eisbecher, der Sommer sorgt immer wieder für außergewöhnliche Geschichten. Und bei den Temperaturen gilt natürlich viel trinken, möglichst im Schatten bleiben und Sonnencreme nicht vergessen.

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11: Aktuell ist es bei uns sehr bewölkt. Stellenweise blitzt die Sonne da schon durch. Aber zum Beispiel in Bremen kommen schon die ersten Schauer runter. Und so wird es dann auch später Richtung 19 Uhr bei uns sein. Da kommen dann auch die Schauer an und teilweise im Landkreis Oldenburg sogar ein paar Gewitter. Aktuell messen wir 21 Grad auf Wangerooge, 25 Grad in Große Feen, 27 Grad in Varel, 28 Grad in Wieferstede und 32 in Bremen-Lehe. Der Nordseewelle 3-Tage-Trend. Morgen erstmal Nebel, dann aber Sonne und Wolken. Ab dem Nachmittag sind auch vereinzelte Schauer dabei bei maximal 23 Grad. Am Samstag und Sonntag Sonne und Wolken im Wechsel bei maximalen 25 Grad. Das nächste Niedrigwasser vor Borkum ist um 19.11 Uhr.
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12: Ich bin Cornelius Dreger. Schönen guten Tag. Die Deutsche Bahn schreibt wieder schwarze Zahlen. Zum ersten Mal seit 7 Jahren. Für das erste Halbjahr verbucht der Konzern einen Gewinn von fast 150 Millionen Euro. Von den geplanten 28.000 Baustellen dieses Jahr ist die Hälfte bereits abgeschlossen. Außerdem haben offenbar viele Menschen wegen der hohen Spritpreise öfter mal den Zug genommen, statt ins Auto zu steigen, sagt Bahnsprecher Achim Staus.
13: Über 960 Millionen Reisende fuhren im ersten Halbjahr mit den Zügen der Deutschen Bahn. Rund 17 Millionen mehr als im Vorjahr. Gute Zahlen allein reichen aber nicht. Wir müssen die Bahn im Alltag verlässlicher machen und dazu geben uns gute Zahlen mehr Kraft.
12: Das Robert-Koch-Institut hat schon fast 10.000 Hitzetote dieses Jahr gezählt, so viele wie seit 10 Jahren nicht mehr in Deutschland. Die Hitze allein führt fast nie zum Tod, meistens nur in Kombination mit Vorerkrankungen. Betroffen sind vor allem Menschen über 75 und mehr Frauen als Männer. Das liegt aber daran, dass es in der Altersgruppe einfach mehr Frauen gibt. Die aktuelle Hitzewelle ist übrigens noch nicht mit eingerechnet. Und angesichts der neuen Hitzewelle fordert der Deutsche Städtetag mehr Geld für den Schutz vor den Folgen des Klimawandels. Hauptgeschäftsführer Schuchert sagte dem Redaktionsnetzwerk Deutschland, die Städte könnten diese Aufgabe nicht allein stemmen. Bund und Länder müssten Klimaanpassungsmaßnahmen dauerhaft mitfinanzieren. Als Beispiele nannte er mehr Grünflächen und die Entsiegelung von Böden. Bundesweit seien dafür Investitionen in Milliardenhöhe nötig. Die deutsche Wirtschaft legt zu, wenn auch nur minimal. Im zweiten Quartal ist die Wirtschaftsleistung um 0,2% gewachsen, verglichen mit den ersten 3 Monaten des Jahres. Vor allem bei den Exporten gab es ein Wachstum. In Ostfriesland werden die Bustickets teurer. So erhöht der Verkehrsverbund Ems-Jade die Preise ab dem 1. August um durchschnittlich 3%. Begründet wird das unter anderem mit den gestiegenen Spritpreisen. Auf der Verbindung Aurich-Emden macht das ein Plus von 20 Cent für eine Einzelkarte. Betroffen von der Preiserhöhung sind die Kreise Aurich, Leer, Friesland und Wittmund sowie die Städte Wilhelmshaven und Emden. Fast 40.000 Fans waren in der letzten Fußball-Bundesliga-Saison im Schnitt bei den Spielen der ersten und zweiten Liga. Ein neuer Rekord. Insgesamt wurden über 21,4 Millionen Tickets abgesetzt. Die meisten Zuschauer gab es auch im größten Stadion, mit im Schnitt 80.000 Fans beim BVB. 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
11: Besser ankommen mit dem besten Verkehrsservice. Die A29 Ahlenhorner Heide Richtung Oldenburg zwischen Großen Kneten und Wartenburg. Hier steht ein defekter LKW. Dann nochmal die A29 Ahlenhorner Heide Richtung Wilhelmshaven zwischen dem Kreuz Oldenburg Ost und Oldenburg um Städte. 2 Kilometer Stau, 16 Minuten mehr. Dann die A29 Oldenburg Richtung Wilhelmshaven zwischen dem Kreuz Oldenburg Nord und Rastede. Hier steht ein defektes Fahrzeug. Fahrt da vorsichtig. Und dann die B461 Halesiel Richtung Wittmund. Zwischen Halesiel und Karolinsiel ist dichter Verkehr. Ungefähr 7 Minuten mehr.
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11: Sie blitzen auf der B436 in Leer unter der Brücke Richtung Wehna. Auf der B437 in Schweiburg, hier sind 50. In Bockhorn in der Urwaldstraße stehen sie. Dann in Emden in der Obhuser Straße beim Heimatverein. In Loppersum in der Ortsdurchfahrt und in Westerende im Heuweg. Habt ihr noch weitere Staus, Blitzer oder Störungen gesehen, dann könnt ihr sie gerne melden. Telefonisch oder per WhatsApp an die Nordseewelle Hotline 04931 97 3000.
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11: Und die nächste Fähre von Bensersiel nach Langeoog fährt um 17.30 Uhr. Mit mir Eileen, moin. Und ja, die Temperaturen lassen es aktuell zu, ins Freibad zu gehen. Und ich stelle euch gleich die Freibad Beat Night vor, die nächste Woche nämlich ist. Was ihr wissen müsst, gleich nach Taylor Swift.

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0: Wenn ihr das letzte Ferienwochenende noch einmal richtig auskosten wollt, dann habe ich den perfekten Tipp für euch. Die Freibad Beat Night in Emden. Hier ist die Nordseewelle Feierabendshow mit mir, Eileen. Moin. Und bei diesem Event kommen sowohl Wasserratten als auch Partyfans voll auf ihre Kosten. Das Freibad Borsum wird nämlich zur riesigen Party-Location. Für die passende Stimmung sorgt unser Nordseewelle-DJ Stevie, den viele von euch bestimmt noch von der Emder Eiszeit kennen. Was passiert denn so alles bei der Beat Night?
1: Also bei der Freibad Beat Night geht es quasi darum, dass wir das Ganze, was wir sonst bei der Eiszeit machen, im Sommer machen und dann schön mit Freibad.
0: Ist bei der Beat Night.
1: Also bei der Freibad Beat Night geht es quasi darum, dass wir das Ganze, was wir sonst bei der Eiszeit machen, im Sommer machen und dann schön mit Freibad, guter Laune, guter Musik und gutem Wetter.

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9: Die ersten Regenschauer kommen bei uns im Nordwesten an. Aktuell regnet es nämlich gerade schon in Ocholt und in Westerstede. Und das Band kommt immer weiter auf uns zu. Aber sonst bleibt es erstmal noch trocken. Aktuell messen wir 21 Grad auf Borkum, 22 Grad in Geestland, 24 Grad in Bunde und in Schortens und 25 Grad in Ocholt. Der Nordseewelle 3-Tage-Trend. Morgen starten wir mit Nebel in den Tag. Dann löst er sich auf und wir haben Sonne und Wolken. Ab dem Nachmittag auch ein paar Regenschauer dabei bei maximalen 23 Grad. Am Samstag und Sonntag sieht es fast ähnlich aus. Sonne und Wolken im Wechsel bei maximalen 25 Grad. Das nächste Niedrigwasser vor Emden ist um 20.33 Uhr.
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10: Ich bin Colin Mock. Schönen guten Tag. Bei einem Feuer südlich von Oldenburg sind eine Frau verletzt und ein Hund getötet worden. Die 66-Jährige hat in ihrem Haus in Wadenburg einen Brand in der Küche bemerkt und die Feuerwehr gerufen. Bis die Einsatzkräfte eintrafen, versuchte sie, ihren Hund zu retten. Der schaffte es allerdings nicht und die Frau zog sich dabei eine Rauchgasvergiftung zu. Die Polizei ermittelt jetzt zur Brandursache. Vermutlich war ein technischer Defekt an einem Küchengerät der Auslöser. Die Bundespolizei setzt in der Nordsee jetzt auf fliegende Unterstützung. Seit Mitte Mai ist eine moderne Helikopterdrohne von einem Einsatzschiff aus unterwegs. Das haben die Beamten in Cuxhaven mitgeteilt. Die Drohne überwacht demnach den Schiffsverkehr und wichtige Infrastruktur, hilft bei Rettungseinsätzen oder kann Verstöße wie illegale Müllentsorgung aufspüren. Auf hunderte Menschen in Wilhelmshaven könnte demnächst eine Evakuierung zukommen. Bei Bauarbeiten sind möglicherweise Blindgänger gefunden worden. Die sollen in den nächsten Wochen jetzt genauer untersucht werden. Wenn sich der Verdacht bestätigt, muss der Bereich um den Fundort nördlich von Voslab geräumt werden, um sie abzutransportieren. Ein Großteil davon ist laut Stadt aber unbesiedelt, deswegen wären nur rund 300 Menschen betroffen. Sie wurden auch bereits informiert. Viele Betriebe in Niedersachsen wollen weiter ausbilden, finden aber oft keinen passenden Nachwuchs. Das zeigt eine Umfrage der IHK. Demnach konnte zuletzt nur gut jeder zweite Betrieb alle Stellen besetzen. Jeder vierte Erfolglose bekam gar keine Bewerbung. Ein Grund: viele Jugendliche suchen nur regional und nach wenigen Berufen. Die IHK fordert deshalb mehr Berufsorientierung, Praxis an Schulen und moderne Berufsschulen. 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
9: Besser ankommen mit dem besten Verkehrsservice. Die A29 Ahlhornerheide Richtung Oldenburg zwischen Großen Kneten und Wadenburg. Hier steht ein defekter LKW. Dann die A29 Wilhelmshaven Richtung Oldenburg zwischen Zetel und Farel-Bockhorn. 1 Kilometer Stau, 6 Minuten mehr. Dann fahrt bitte vorsichtig auf der A31 leer Richtung Emden zwischen Emden-Mitte und Pevs. Um hier liegen Gegenstände auf. auf der Fahrbahn. Fahrt da vorsichtig. Und dann noch die B72, Ortsumgehung Norden, zwischen Norden, Süd und Marienhafen ist dichter Verkehr 6 Minuten plus.
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9: Es wird geblitzt auf der B436 in Leer unter der Brücke Richtung Wehna. Auf der B437 stehen sie in Schweiburg. Dann in Bockhorn in der Urwaldstraße. In Emden in der Obhuser Straße beim Heimatverein. In Loppersum in der Ortsdurchfahrt stehen sie. Und in Westerende im Heuweg. Habt ihr noch weitere Stausblitzer oder Störungen gesehen, dann könnt ihr sie gerne melden. Einfach per WhatsApp an die Nordseewelle Hotline 04931 97 3000.
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9: Und die nächste Fähre von Nesmasir nach Baltrum fährt morgen wieder um 22:45. Morgen ist Otto in Emden und wir haben uns da was ganz Cooles für euch überlegt, was ihr wissen müsst nach Lady Gaga. Ich bin Eileen. Moin!

Das war Passion Fruit mit dem Rigger Ding Dong Song hier in der Nordseewelle Feierabend Show. Ich bin Eileen, moin. Und morgen kommt wieder eine absolute Legende zu uns nach Ostfriesland. Otto Walkes kommt in sein Otto-Hus nach Emden und gibt dort wieder Autogramme und macht Fotos mit seinen Fans. In der Nordseewelle Morning Show mit Lisa verlosen wir morgen deshalb was richtig Cooles. Denn die Firma Bricks macht Klemmbausteinsets und hat jetzt sogar Ottifanten für uns Otto-Fans rausgebracht. Damit könnt ihr euren eigenen Ottifanten für zu Hause selbst zusammenbauen. Richtig cool, oder? Also schaltet gerne morgen ab 6 Uhr die Nordseewelle Morning Show mit Lisa ein, um euch eins dieser Sets zu sichern. Und wenn ihr jetzt sehen wollt, wie diese Sets aussehen, dann klickt euch doch auf Instagram und Facebook rein. Da haben wir euch ein Foto online gestellt. Jetzt geht's hier aber erstmal weiter mit

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7: Ja, bei uns kommt so langsam der Regen an. Gerade kommen schon die ersten Schauer in Oldenburg, Westerstede, so ein bisschen am Jadebusen und auch im Landkreis Leer runter. Aktuell messen wir 21 Grad auf Norderney, 22 Grad in Nermoor, 23 sind es in Jever, 25 noch in Oldenburg und 30 in Bremen. Der Nordseewelle 3-Tage-Trend. Morgen haben wir Nebel dabei, dann aber Sonne und Wolken und auch etwas Regen bei maximalen 23 Grad. Samstag und Sonntag sieht es fast ähnlich aus. Sonne und Wolken den ganzen Tag über bei maximalen 25 Grad. Das nächste Niedrigwasser vor Norddeich ist um 19.44 Uhr.
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8: Ich bin Cornelius Dreger. Schönen guten Abend. Endlich mal wieder gute Nachrichten von der Deutschen Bahn. Der Konzern zählte im ersten Halbjahr ein deutliches Fahrgästeplus und verbucht zum ersten Mal seit 7 Jahren wieder einen Gewinn. Viele Menschen sind wegen der hohen Spritpreise öfter in den Zug gestiegen. Gleichzeitig ist der Konzern aber auch effizienter geworden, sagt zumindest die Bahn selbst. Von den 28.000 geplanten Baustellen für dieses Jahr ist knapp die Hälfte bereits abgeschlossen. Die Pünktlichkeit lässt aber weiter zu wünschen übrig. In Deutschland sind dieses Jahr schon fast 10.000 Hitzetote gezählt worden. Laut RKI ist das die höchste Zahl seit 10 Jahren. Anne Brauer.
9: Hitze steht nicht als Todesursache auf dem Totenschein. Die Zahl wird durch statistische Vergleiche ermittelt. Denn fast nie führt die Hitze allein zum Tod, meist nur in Kombination mit Vorerkrankungen. Betroffen sind vor allem Menschen über 75 und mehr Frauen als Männer. Das liegt aber daran, dass es in der Altersgruppe einfach mehr Frauen gibt. Besonders tödlich war die Rekordhitze Ende Juni. Die aktuelle Hitzewelle ist noch nicht mit eingerechnet.
8: Der Deutsche Städtetag fordert mehr Geld für den Schutz vor Hitze. Hauptgeschäftsführer Schuchert sagte dem Redaktionsnetzwerk Deutschland, Bund und Länder müssten die Kommunen dauerhaft bei Klimaanpassungsmaßnahmen unterstützen. Bundesweit seien dafür Investitionen in Milliardenhöhe nötig. Mit dem Ende des Tankrabatts hat die Inflation in Deutschland wohl wieder einen deutlichen Satz nach oben hingelegt. Für Juli rechnet das Statistische Bundesamt mit 2,8%. In den Monaten davor hatte sie sich noch auf bis 2,3% verbessert. Auf hunderte Menschen in Wilhelmshaven könnte demnächst eine Evakuierung zukommen. Bei Bauarbeiten sind möglicherweise Blindgänger gefunden worden. Die sollen in den nächsten Wochen genauer untersucht werden. Wenn sich der Verdacht bestätigt, muss der Bereich um den Fundort nördlich von Voslab geräumt werden, um sie abzutransportieren. Ein Großteil davon ist laut Stadt aber unbesiedelt, deswegen wären nur rund 300 Menschen betroffen. Sie wurden auch bereits informiert. Auf Instagram und Co. kommt man an Urlaubsfotos gerade kaum vorbei. Jetzt zeigt auch eine neue Bitkom-Umfrage, dass tatsächlich immer mehr Menschen Bilder vom Strand- oder Städtetrip posten. Inzwischen mehr als die Hälfte. Ein Viertel gibt zu, damit andere neidisch machen zu wollen. 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
7: Besser ankommen mit dem besten Verkehrsservice. Die A28 Bremen Richtung Oldenburg zwischen Hude und Hatten. Hier liegt ein totes Tier auf der Fahrbahn. Dann die A28 Oldenburg Richtung Bremen zwischen dem Kreuz Oldenburg Ost und Hatten. Hier liegen Glasscherben auf der Fahrbahn. Fahrt da vorsichtig. Dann die A29 Ahlhorner Heide Richtung Oldenburg zwischen Großen Kneten und Wadenburg. Steht ein defekter LKW. Hier ist auch die rechte Spur gesperrt. Fahrt da vorsichtig. Und dann die B72 Bruckmalander Straße. Das ist zwischen Marienhafe und Norden-Süd. Hier ist dichter Verkehr. 5 Minuten plus.
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7: Es wird geblitzt auf der B436 in Leer unter der Brücke Richtung Wena. Auf der B437 stehen sie in Schweiburg, dann in Bockhorn in der Urwaldstraße, in Emden in der Obhuser Straße beim Heimatverein, in Loppersum in der Ortsdurchfahrt und in Westerende im Heuweg. Habt ihr noch weitere Staus, Blitze oder Störungen gesehen, dann könnt ihr sie gerne melden. Einfach per WhatsApp an die Nordseewelle Hotline 04931 97 3000. Und noch ein kurzer Blick auf die Fähren und die nächste Fähre von Langeoog nach Bensersiel fährt um 18.30 Uhr. Mit mir, Eileen. Und ins Kino gehen ist bei dem Wetter auch nicht verkehrt. Da ist es jedenfalls ein bisschen kühler als draußen. Was heute neben Spider-Man startet, gleich. Hier erstmal Katy Perry mit Woman's World.

0: Heute startet der lang ersehnte neue Spider-Man-Film ins Kino, aber nicht nur der. Hier ist die Nordseewelle Feierabendshow mit Eileen und unser Kinomann Thomas stellt uns die heutigen Neustarts vor.
1: Hey, kommt rein.
2: Danke für die Einladung.
1: Wir freuen uns so sehr, dass ihr da seid.
3: In der Kammerspielkomödie The Invite stecken Angela und Joe in einer Ehekrise. Sie laden ihre Nachbarn Tina und Hawk zum Essen ein, die sie regelmäßig beim lauten Sex hören.
4: Wir würden gerne etwas mit euch besprechen.
2: Wir würden auch gerne etwas mit euch besprechen.
3: Im Laufe des Abends kommen unangenehme Wahrheiten auf den Tisch und es gibt eine weitere Einladung.
2: Wir fühlen uns sehr stark zu euch hingezogen.
1: Das ist aber nett von euch, danke.
3: Ja. Olivia Wilde, Seth Rogen, Penelope Cruz und Edward Norton sorgen für ein Fremdscham-Spektakel, das fast nur in einer Wohnung spielt. Die Dialoge von The Invite sind mutig, unterhaltsam und äußerst menschlich.
1: Sorry, wir haben nicht so richtig oft Besuch.
5: Muss ich dir wieder und wieder erklären, dass ich nur in der Lage bin zu schreiben, wenn ich absolut frei bin? Koste es, was es wolle.
3: Der spanische Meisterregisseur Pedro Almodóvar wirft in Bitteres Fest eine Frage auf, die ihn selbst betrifft. Dürfen Künstler das Leben ihrer Mitmenschen in ihren Werken verarbeiten? Filmemacher Raoul macht das jedenfalls.
6: Wie kannst du denken, dass du jemanden halten könntest? Die Fiktion hat nicht diese Macht.
3: In seinem neuen Werk geht es um Werbelregisseurin Elsa, die ihre Trauer verdrängt. Doch was ist hier real und was ist Drehbuch?
6: Wenn es ein Ende gibt, ist es wahrscheinlich kein glücklich.

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1: Bei uns im Nordwesten ist es heute Abend ziemlich bewölkt. Teilweise kommen jetzt aber auch demnächst die ersten Regenschauer runter. Gerade im Landkreis Oldenburg können da aber auch ein paar Gewitter dabei sein. Aktuell messen wir noch 21 Grad auf Jüst, 22 Grad in Aurich, 24 Grad sind es in Wilhelmshaven, 25 Grad in Jeddelo 1 und 30 Grad haben wir noch in Hamburg. Der Nordseewelle 3-Tage-Trend. Morgen zum Start in den Tag erstmal Nebel, der löst sich dann aber auf und dann haben wir Sonne und Wolken. Ab dem Nachmittag auch vereinzelte Regenschauer bei maximal 23 Grad. Am Samstag und Sonntag Sonne und Wolken im Wechsel bei maximalen 25 Grad. Das nächste Niedrigwasser vor Wangerooge ist um 20.48 Uhr.
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1: Besser ankommen mit dem besten Verkehrsservice. Die A29 Ahlhorner Heide Richtung Oldenburg. Zwischen Großen Kneten und Wadenburg steht ein defekter LKW. Hier ist die rechte Spur gesperrt. Dann die A29 Wilhelmshaven Richtung Oldenburg. Zwischen Zetel und Varel-Bockhorn staut es sich auf 1 Kilometer. Hier braucht ihr ungefähr 6 Minuten mehr. Und dann die A31 Leer Richtung Emden. Zwischen Emden-Mitte und Pevsum. Hier liegen Gegenstände auf der Fahrbahn.
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1: Es wird geblitzt auf der B436 in Leer unter der Brücke Richtung Wena. Auf der B437 stehen sie in Schweiburg, in Bockhorn in der Urwaldstraße, in Emden in der Opuser Straße beim Heimatverein, in Loppersum in der Ortsdurchfahrt, hier wird beidseitig geblitzt und dann in Westerende im Heuweg. Habt ihr noch weitere Stausblitzer oder Störungen gesehen, dann könnt ihr sie uns gerne melden. Einfach per WhatsApp an die Nordseewelle Hotline 04931 97 3000. Und er ist übermorgen bei uns im Nordwesten, Alvaro Soler. Er kommt nach Wiesmoor und ich habe ihn jetzt schon mal mit Con Calma für euch. Ich bin Eileen. Moin!

0: Love to Love von Labouche hier in der Nordseewelle Feierabendshow und wir haben den ganzen Tag eure Freunde gegrüßt, weil heute Tag der Freundschaft ist und eine letzte Sprachnachricht habe ich noch.
1: Liebes Radio Nordseewelle Team, ich möchte mich bedanken für meine langjährige Freundin, für die Freundschaft mit meinen Kindern, für Marco und für Kalli und für Birgit und für Waltraud Gawens. Habt dich lieb, hab euch alle lieb, fühlt euch gedrückt und auch die mich kennen, meine Nachbarn.
0: Das war unsere Nordseewelle-Hörerin Melli. Also, wir hören uns morgen dann ab 14 Uhr wieder in der Nordseewelle-Feierabendshow. Hier geht's jetzt weiter mit Stay von Kid Laroi und Justin Bieber.

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11: Ich bin Cornelius Dreger. Schönen guten Abend. Die UEFA droht jetzt offen mit einem Boykott der Fußball-WM. Solange die Investorenpläne von FIFA-Boss Infantino auf dem Tisch liegen, werde keine europäische Nationalmannschaft an einer WM teilnehmen. Das haben die UEFA-Mitgliedsverbände einstimmig beschlossen. Die Weltmeisterschaft gehört dem Fußball, heißt es in einer gemeinsamen Erklärung. Infantino will Teile der WM an private Investoren verkaufen und so noch mehr Geld machen. Die Deutsche Bahn schreibt wieder schwarze Zahlen, zum ersten Mal seit 7 Jahren. Für das erste Halbjahr verbucht der Konzern einen Gewinn von fast 150 Millionen Euro. Von den geplanten 28.000 Baustellen dieses Jahr ist die Hälfte bereits abgeschlossen. Außerdem haben offenbar viele Menschen wegen der hohen Spritpreise öfter mal den Zug genommen, statt ins Auto zu steigen, sagt Bahnsprecher Achim Staus.
12: Über 960 Millionen Reisende fuhren im ersten Halbjahr mit den Zügen der Deutschen Bahn. Rund 17 Millionen mehr als im Vorjahr. Gute Zahlen allein reichen aber nicht. Wir müssen die Bahn im Alltag verlässlicher machen und dazu geben uns gute Zahlen mehr Kraft.
11: In Deutschland sind dieses Jahr schon fast 10.000 Hitzetote gezählt worden. Laut RKI ist das die höchste Zahl seit 10 Jahren. Hitze steht nicht als Todesursache auf dem Totenschein. Die Zahl wird durch statistische Vergleiche ermittelt. Mit dem Ende des Tankrabatts hat die Inflation in Deutschland wohl wieder einen deutlichen Satz nach oben hingelegt. Für Juli rechnet das Statistische Bundesamt mit 2,8%. In den Monaten davor hatte sie sich noch auf bis 2,3% verbessert. Auf Instagram und Co. kommt man an Urlaubsfotos gerade kaum vorbei. Jetzt zeigt auch eine neue Bitkom-Umfrage, dass tatsächlich immer mehr Menschen Bilder vom Strand oder Städtetrip posten. Inzwischen mehr als die Hälfte. Ein Viertel gibt zu, damit andere neidisch machen zu wollen. 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
1: Ich bin Cornelius Dreger. Schönen guten Abend. Sollte FIFA-Boss Infantino seinen Investorendeal durchziehen, wird die nächste Fußball-WM ohne europäische Nationalmannschaften stattfinden. Das hat die UEFA beschlossen. Mehr von Tom Husse.
2: Die UEFA hatte das schon vor einigen Tagen angedroht. Jetzt gab es ein Krisentreffen und da haben sich die Mitgliedsverbände einstimmig auf einen möglichen Boykott der WM geeinigt. Ihre Botschaft ist klar, solange die Pläne von Infantino auf dem Tisch liegen, werde kein europäisches Land an dem Turnier teilnehmen. Die Weltmeisterschaft gehört dem Fußball, heißt es in einer gemeinsamen Erklärung. Infantino will Teile der WM an private Investoren verkaufen und so noch mehr Geld machen.
1: Endlich mal wieder gute Nachrichten von der Deutschen Bahn. Der Konzern zählte im ersten Halbjahr ein deutliches Fahrgästeplus und verbucht zum ersten Mal seit 7 Jahren wieder einen Gewinn. Viele Menschen sind wegen der hohen Spritpreise öfter in den Zug gestiegen. Gleichzeitig ist der Konzern aber auch effizienter geworden, sagt zumindest die Bahn selbst. Von den 28.000 geplanten Baustellen für dieses Jahr ist knapp die Hälfte bereits abgeschlossen. Die Pünktlichkeit lässt aber weiter zu wünschen übrig. Das Robert-Koch-Institut hat bis Mitte des Monats schon fast 10.000 Hitzetote dieses Jahr gezählt. So viele wie seit 10 Jahren nicht mehr in Deutschland. Die Hitze allein führt fast nie zum Tod, meistens nur in Kombination mit Vorerkrankungen. Das Plus ist klitzeklein, aber es ist ein Plus. Die deutsche Wirtschaft wächst, trotz des Iran-Kriegs. Im zweiten Quartal hat sie um 0,2% zugelegt, verglichen mit den ersten 3 Monaten des Jahres. Auch da hatte es schon ein kleines Plus gegeben. Bis heute haben die natürlichen Ressourcen der Erde für ein Jahr gereicht. Ab sofort lebt die Welt auf Pump. Am sogenannten Earth Overshoot Day warnen Umweltorganisationen vor einem zu sorglosen Umgang mit der Natur. Unter anderem fordern die Umweltschützer eine Abkehr von fossilen Brennstoffen und mehr Recycling. 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
2: Ich bin Cornelius Dreger. Schönen guten Abend. Die UEFA droht jetzt offen mit einem Boykott der Fußball-WM. Solange die Investorenpläne von FIFA-Boss Infantino auf dem Tisch liegen, werde keine europäische Nationalmannschaft an einer WM teilnehmen. Das haben die UEFA-Mitgliedsverbände einstimmig beschlossen. Die Weltmeisterschaft gehört dem Fußball, heißt es in einer gemeinsamen Erklärung. Infantino will Teile der WM an private Investoren verkaufen und so noch mehr Geld machen. Die Deutsche Bahn schreibt wieder schwarze Zahlen, zum ersten Mal seit 7 Jahren. Für das erste Halbjahr verbucht der Konzern einen Gewinn von fast 150 Millionen Euro. Von den geplanten 28.000 Baustellen dieses Jahr ist die Hälfte bereits abgeschlossen. Außerdem haben offenbar viele Menschen wegen der hohen Spritpreise öfter mal den Zug genommen, statt ins Auto zu steigen, sagt Bahnsprecher Achim Staus.
3: Über 960 Millionen Reisende fuhren im ersten Halbjahr mit den Zügen der Deutschen Bahn. Rund 17 Millionen mehr als im Vorjahr. Gute Zahlen allein reichen aber nicht. Wir müssen die Bahn im Alltag verlässlicher machen und dazu geben uns gute Zahlen mehr Kraft.
2: In Deutschland sind dieses Jahr schon fast 10.000 Hitzetote gezählt worden. Laut RKI ist das die höchste Zahl seit 10 Jahren. Hitze steht nicht als Todesursache auf dem Totenschein. Die Zahl wird durch statistische Vergleiche ermittelt. Das Plus ist klitzeklein, aber es ist ein Plus. Die deutsche Wirtschaft wächst, trotz des Iran-Kriegs. Im zweiten Quartal hat sie um 0,2% zugelegt, verglichen mit den ersten 3 Monaten des Jahres. Auch da hatte es schon ein kleines Plus gegeben. Auf Instagram und Co. kommt man an Urlaubsfotos gerade kaum vorbei. Jetzt zeigt auch eine neue Bitkom-Umfrage, dass tatsächlich immer mehr Menschen Bilder vom Strand- oder Städtetrip posten. Inzwischen mehr als die Hälfte. Ein Viertel gibt zu, damit andere neidisch machen zu wollen. Fast 40.000 Fans waren in der letzten Fußball-Bundesliga-Saison im Schnitt bei den Spielen der ersten und zweiten Liga. Ein neuer Rekord. Insgesamt wurden über 21,4 Millionen Tickets abgesetzt. Die meisten Zuschauer gab es auch im größten Stadion, mit im Schnitt 80.000 Fans beim BVB. 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
1: Ich bin Gisa Weber. Schönen guten Abend. Sollte FIFA-Boss Infantino seinen Investorendeal durchziehen, wird die nächste Fußball-WM ohne europäische Nationalmannschaften stattfinden. Das hat die UEFA beschlossen. Mehr von Tom Husse.
2: Die UEFA hatte das schon vor einigen Tagen angedroht. Jetzt gab es ein Krisentreffen und da haben sich die Mitgliedsverbände einstimmig auf einen möglichen Boykott der WM geeinigt. Ihre Botschaft ist klar, solange die Pläne von Infantino auf dem Tisch liegen, werde kein europäisches Land an dem Turnier teilnehmen. Die Weltmeisterschaft gehört dem Fußball, heißt es in einer gemeinsamen Erklärung. Infantino will Teile der WM an private Investoren verkaufen und so noch mehr Geld machen.
1: Die Deutsche Bahn schreibt wieder schwarze Zahlen, zum ersten Mal seit 7 Jahren. Fürs erste Halbjahr verbucht der Konzern einen Gewinn von fast 150 Millionen Euro. Von den geplanten 28.000 Baustellen dieses Jahr ist die Hälfte bereits abgeschlossen. Außerdem haben offenbar viele Menschen wegen der hohen Spritpreise öfter mal den Zug genommen, statt ins Auto zu steigen, sagt Bahnsprecher Achim Staus.
3: Über 960 Millionen Reisende fuhren im ersten Halbjahr mit den Zügen der Deutschen Bahn. Rund 17 Millionen mehr als im Vorjahr. Gute Zahlen allein reichen aber nicht. Wir müssen die Bahn im Alltag verlässlicher machen und dazu geben uns gute Zahlen mehr Kraft.
1: In Deutschland sind dieses Jahr schon fast 10.000 Hitzetote gezählt worden. Laut RKI ist das die höchste Zahl seit 10 Jahren. Hitze steht nicht als Todesursache auf dem Totenschein. Die Zahl wird durch statistische Vergleiche ermittelt. Die großen deutschen Autobauer stecken weiter in der Krise. Nachdem gestern bekannt wurde, dass BMW weltweit tausende Stellen streichen will, meldet das Unternehmen heute einen massiven Gewinneinbruch im 2. Quartal. Ähnliche Nachrichten kommen auch von VW, Porsche und Mercedes. Bei der italienischen Lufthansa-Tochter ITA Airways dürfen ab nächster Woche auch größere Hunde mit in die Flugzeugkabine, bis zu 30 Kilo. Statt in einer Box im Frachtraum reisen sie direkt neben ihren Besitzern. Erstmal gilt das nur für ausgewählte Flüge in Italien, das Angebot soll aber ausgeweitet werden. 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
1: Ich bin Gisa Weber. Schönen guten Abend. Sollte FIFA-Boss Infantino seinen Investorendeal durchziehen, wird die nächste Fußball-WM ohne europäische Nationalmannschaften stattfinden. Das hat die UEFA beschlossen. Mehr von Tom Husse.
2: Die UEFA hatte das schon vor einigen Tagen angedroht. Jetzt gab es ein Krisentreffen und da haben sich die Mitgliedsverbände einstimmig auf einen möglichen Boykott der WM geeinigt. Ihre Botschaft ist klar: Solange die Pläne von Infantino auf dem Tisch liegen, werde kein europäisches Land an dem Turnier teilnehmen. Die Weltmeisterschaft gehört dem Fußball, heißt es in einer gemeinsamen Erklärung. Infantino will Teile der WM an private Investoren verkaufen und so noch mehr Geld machen.
1: Die Deutsche Bahn schreibt wieder schwarze Zahlen, zum ersten Mal seit 7 Jahren. Fürs erste Halbjahr verbucht der Konzern einen Gewinn von fast 150 Millionen Euro. Von den geplanten 28.000 Baustellen dieses Jahr ist die Hälfte bereits abgeschlossen. Außerdem haben offenbar viele Menschen wegen der hohen Spritpreise öfter mal den Zug genommen, statt ins Auto zu steigen, sagt Bahnsprecher Achim Staus.
3: Über 960 Millionen Reisende fuhren im ersten Halbjahr mit den Zügen der Deutschen Bahn. Rund 17 Millionen mehr als im Vorjahr. Gute Zahlen allein reichen aber nicht. Wir müssen die Bahn im Alltag verlässlicher machen und dazu geben uns gute Zahlen mehr Kraft.
1: In Deutschland sind dieses Jahr schon fast 10.000 Hitzetote gezählt worden. Laut RKI ist das die höchste Zahl seit 10 Jahren. Hitze steht nicht als Todesursache auf dem Totenschein. Die Zahl wird durch statistische Vergleiche ermittelt. Die großen deutschen Autobauer stecken weiter in der Krise. Nachdem gestern bekannt wurde, dass BMW weltweit tausende Stellen streichen will, meldet das Unternehmen heute einen massiven Gewinneinbruch im 2. Quartal. Ähnliche Nachrichten kommen auch von VW, Porsche und Mercedes. Bei der italienischen Lufthansa-Tochter ITA Airways dürfen ab nächster Woche auch größere Hunde mit in die Flugzeugkabine, bis zu 30 Kilo. Statt in einer Box im Frachtraum reisen sie direkt neben ihren Besitzern. Erstmal gilt das nur für ausgewählte Flüge in Italien, das Angebot soll aber ausgeweitet werden. 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
2: Ich bin Gisa Weber. Schönen guten Abend. Sollte FIFA-Boss Infantino seinen Investorendeal durchziehen, wird die nächste Fußball-WM ohne europäische Nationalmannschaften stattfinden. Das hat die UEFA beschlossen. Mehr von Tom Husse.
3: Die UEFA hatte das schon vor einigen Tagen angedroht. Jetzt gab es ein Krisentreffen und da haben sich die Mitgliedsverbände einstimmig auf einen möglichen Boykott der WM geeinigt. Ihre Botschaft ist klar: Solange die Pläne von Infantino auf dem Tisch liegen, werde kein europäisches Land an dem Turnier teilnehmen. Die Weltmeisterschaft gehört dem Fußball, heißt es in einer gemeinsamen Erklärung. Infantino will Teile der WM an private Investoren verkaufen und so noch mehr Geld machen.
2: Die Deutsche Bahn schreibt wieder schwarze Zahlen, zum ersten Mal seit 7 Jahren. Fürs erste Halbjahr verbucht der Konzern einen Gewinn von fast 150 Millionen Euro. Von den geplanten 28.000 Baustellen dieses Jahr ist die Hälfte bereits abgeschlossen. Außerdem haben offenbar viele Menschen wegen der hohen Spritpreise öfter mal den Zug genommen, statt ins Auto zu steigen, sagt Bahnsprecher Achim Staus.
4: Über 960 Millionen Reisende fuhren im ersten Halbjahr mit den Zügen der Deutschen Bahn. Rund 17 Millionen mehr als im Vorjahr. Gute Zahlen allein reichen aber nicht. Wir müssen die Bahn im Alltag verlässlicher machen. Und dazu geben uns gute Zahlen mehr Kraft.
2: In Deutschland sind dieses Jahr schon fast 10.000 Hitzetote gezählt worden. Laut RKI ist das die höchste Zahl seit 10 Jahren. Hitze steht nicht als Todesursache auf dem Totenschein. Die Zahl wird durch statistische Vergleiche ermittelt. Die großen deutschen Autobauer stecken weiter in der Krise. Nachdem gestern bekannt wurde, dass BMW weltweit tausende Stellen streichen will, meldet das Unternehmen heute einen massiven Gewinneinbruch im zweiten Quartal. Ähnliche Nachrichten kommen auch von VW, Porsche und Mercedes. Bei der italienischen Lufthansa-Tochter ITA Airways dürfen ab nächster Woche auch größere Hunde mit in die Flugzeugkabine, bis zu 30 Kilo. Statt in einer Box im Frachtraum reisen sie direkt neben ihren Besitzern. Erstmal gilt das nur für ausgewählte Flüge in Italien, das Angebot soll aber ausgeweitet werden. 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
1: Ich bin Gisa Weber. Der Streit um die WM-Pläne von FIFA-Boss Infantino spitzt sich weiter zu. Die UEFA hat beschlossen, die Fußball-WM zu boykottieren, sollte Infantino seinen Investorendeal in die Tat umsetzen. Die Entscheidung wurde bei einer Krisensitzung der UEFA getroffen. Alle Mitgliedsverbände stimmten zu. In einer gemeinsamen Stellungnahme nannten sie die WM eines der größten sportlichen Vermächtnisse des Fußballs. Vor einigen Tagen war bekannt geworden, dass Infantino WM-Anteile an private Investoren verkaufen will. Kommt jetzt die Trendwende bei der Deutschen Bahn. Zum ersten Mal seit 2019 kann der Konzern für das erste Halbjahr wieder einen Gewinn verkünden von knapp 150 Millionen Euro. Silas Quiring.
2: Ja, das ist im Vergleich zu den Miesen aus den letzten Jahren zwar noch überschaubar, aber es wäre mal ein Anfang. Ein Grund ist, dass die Bahn mittlerweile effizienter arbeitet, sagt sie zumindest selbst. Gleichzeitig sind aber auch viele Menschen wegen der hohen Spritpreise öfter mit dem Zug gefahren. Die Pünktlichkeitsquote von unter 60% im Fernverkehr ist weiter ausbaufähig. Immerhin geht's mit den Baustellen voran. Von den geplanten 28.000 in diesem Jahr ist die Hälfte schon fertig.
1: Das RKI hat schon fast 10.000 Hitzetote dieses Jahr gezählt. So viele wie seit 10 Jahren nicht mehr in Deutschland. Die Hitze allein führt fast nie zum Tod, meistens nur in Kombination mit Vorerkrankungen. Betroffen sind vor allem Menschen über 75 und mehr Frauen als Männer. Das liegt aber daran, dass es in der Altersgruppe einfach mehr Frauen gibt. Die aktuelle Hitzewelle ist übrigens noch nicht mit eingerechnet. Die deutsche Wirtschaft legt zu, wenn auch nur minimal. Im zweiten Quartal ist die Wirtschaftsleistung um 0,2% gewachsen, verglichen mit den ersten 3 Monaten des Jahres. Vor allem bei den Exporten gab es ein Wachstum. Auf Instagram und Co. kommt man an Urlaubsfotos gerade kaum vorbei. Jetzt zeigt auch eine Bitkom-Umfrage, dass tatsächlich immer mehr Menschen Bilder vom Strand oder vom Städtetrip posten. Inzwischen mehr als die Hälfte. Ein Viertel gibt zu, andere damit neidisch machen zu wollen. 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
1: Ich bin Gisa Weber. Die UEFA droht jetzt offen mit einem Boykott der Fußball-WM. Solange die Investorenpläne von FIFA-Boss Infantino auf dem Tisch liegen, werde keine europäische Nationalmannschaft an einer WM teilnehmen. Das haben die UEFA-Mitgliedsverbände einstimmig beschlossen. Die Weltmeisterschaft gehört dem Fußball, heißt es in einer gemeinsamen Erklärung. Infantino will Teile der WM an private Investoren verkaufen und so noch mehr Geld machen. Kommt jetzt die Trendwende bei der Deutschen Bahn. Zum ersten Mal seit 2019 kann der Konzern für das erste Halbjahr wieder einen Gewinn verkünden. Das liegt laut Bahn zum einen daran, dass der Konzern effizienter arbeitet. Gleichzeitig sind aber auch viele Menschen wegen der hohen Spritpreise öfter mit dem Zug gefahren. Bei der Pünktlichkeit hapert es aber weiter. Im Fernverkehr liegt die Quote knapp unter 60%. Daran soll jetzt weiter gearbeitet werden, auch durch neue Investitionen ins Schienennetz. In Deutschland sind dieses Jahr schon fast 10.000 Hitzetote gezählt worden. Laut RKI ist das die höchste Zahl seit 10 Jahren. Anne Brauer.
2: Hitze steht nicht als Todesursache auf dem Totenschein. Die Zahl wird durch statistische Vergleiche ermittelt. Denn fast nie führt die Hitze allein zum Tod, meist nur in Kombination mit Vorerkrankungen. Betroffen sind vor allem Menschen über 75 und mehr Frauen als Männer. Das liegt aber daran, dass es in der Altersgruppe einfach mehr Frauen gibt. Besonders tödlich war die Rekordhitze Ende Juni. Die aktuelle Hitzewelle ist noch nicht mit eingerechnet.
1: Noch vor dem Start der neuen Saison meldet die Bundesliga einen neuen Zuschauerrekord. Für die Partien der ersten und zweiten Liga wurden letzte Saison über 21,4 Millionen Tickets abgesetzt. Silas Quiring berichtet.
3: Auch bei den Zuschauern pro Spiel gibt's einen neuen Höchstwert. Im Schnitt waren knapp 40.000 Menschen im Stadion. Rausgerissen hat das vor allem die erste Liga mit den zuschauerstarken Rückkehrern 1. FC Köln und dem HSV. Nur 4 Erstligisten haben ihre Stadien über die gesamte Saison zu 100% ausgelastet, nämlich die Bayern, Leverkusen, Union Berlin und St. Pauli.